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0: Ja.
1: Hallo.
0: Ja.
1: Und?
0: Ja, nix, oder?

7:01 Uhr. Heute ist Montag, der 22. Juni. Willkommen im kalendarischen Sommer, zumindest bei Scrambled Eggs. Ganz schön warm. Wie auch gestern und vorgestern und am Freitag schon.

Wenn die Nacht zu längen beginnt, dann die Hitze am meisten zunimmt. Okay. Das ist zumindest die Bauernregel des heutigen 22. Junis, als ob sie es gewusst hätten. Das Biowetter vermeldet ungünstigen Einfluss. Wetterfühlige sollten den Aufenthalt im Freien mittags und nachmittags vermeiden. Unbedingt auf ausreichende Flüssigkeitszufuhr achten. Ich glaube, jetzt ist der Kondition angepasste Bewegung im Freien fördert die Gesundheit und stärkt die körpereigenen Abwehrkräfte nicht mehr so angesagt. Heiße, teilweise feuchte Luft bleibt wetterbestimmend für Hessen. Heute im Norden von Hessen ein paar Wolken, sonst sonnig. Ja, kann man uneingeschränkt unterschreiben.

Einzelne Hitzegewitter am Nachmittag über dem Bergland, wohlgemerkt, sind trotzdem gering wahrscheinlich. Wenn sie aber dann auftreten, dann mit Starkregen.

Ansonsten wird vermeldet heiß. Heiß bis sehr heiß. 30 Grad im Norden von Hessen und bis zu 36 Grad im Süden. Da hätte man ja mal wieder 36 Grad und es wird nicht kälter, heißer.

Und es geht eigentlich nahtlos so weiter. Auch morgen am Dienstag und am Mittwoch oft sonnig und trocken. Oft sonnig. Untertreibung. Einzelne Hitzegewitter am Nachmittag und Abend nicht ausgeschlossen. Wenn man so auf die Bildchen und die Tageshöchsttemperaturen schaut, dann sind morgen 35 Grad drin, am Mittwoch 38 und Donnerstag und Freitag 39 Grad. Und nachts gibt es auch keine Abkühlung. Immer deutlich über 20 Grad. Also man spricht ja, glaube ich, ab 20 Grad von einer tropischen Nacht.

Da kann man mal in Europa schauen, sonst schaue ich ja gerne nach Städte in Europa oder auch weltweit, die etwas wärmer sind als bei uns. Diesmal machen wir es mal umgekehrt. Helsinki vermeldet zum Beispiel für morgen 22 Grad und heiter. Ja? Genauso wie Oslo. Ja, und ansonsten, Stockholm ist noch mit 22 Grad und heiter auch dabei. Ansonsten bis auf Warschau alle europäischen Hauptstädte oder Städte, die hier genannt sind, deutlich über 30 Grad. Bis hin zu Madrid. Morgen sind da 41 Grad und heiter gemeldet.

Ja, und auf der Seite mit dem Wetter ist auch immer das Horoskop. Da steht heute bei meinem Horoskop, die Würfel sind jetzt endlich gefallen und alle Beteiligten atmen hörbar auf. Okay. Denn nun ist Schluss mit der lästigen Warterei und es geht zur Sache. Deshalb sollten Sie großzügig sein. Da bin ich mal gespannt, was heute zur Sache geht, welche Würfel fallen werden. Und großzügig, naja gut, da können wir ja großzügig sein.

Auch der Deutsche Wetterdienst vermeldet heftige Hitze viel häufiger in Deutschland. Zahl der heißen Tage nimmt deutlich zu.

Zwei vor halb acht, 7:28. Jonah Wark war das, die eben besungen wurde. Aber keine Sorge. Es handelt sich hierbei nicht um einen Hinweis auf einen heute wie auch immer gearteten Feiertag, Spaßfeiertag, Jubiläumstag, whatsoever.

Hört ihr auch diese Vogelstimmen? Ja? Die kommen aus dem Hinterhof von unserem Studio. Ja, an Feiertagen wird heute nicht viel vermeldet, was man irgendwie vielleicht sogar musikalisch hätte ausschlachten können. Dabei ist es jetzt genau 7:30 geworden. Heute beginnt das Tierkreiszeichen Krebs vom 22. Juni bis zum 22. Juli.

Wenn ihr zu den Menschen gehört, die in diesem Tierkreiszeichen geboren seid. Dann habe ich für euch das Horoskop. Augenblicklich lassen Sie sich leicht für alle denkbaren Dinge begeistern und Sie haben genügend Elan, um verschiedene Sachen in Angriff zu nehmen. Übertreiben Sie es aber bitte nicht.

Ich habe jetzt mehrmals was gelesen zu dem Sternzeichen Krebs, was ich zugegebenerweise nicht so ganz verstehe, weil zunächst heißt es, vom 22. Juni bis 22. Juli befindet sich die Sonne im Tierkreiszeichen Krebs. Soweit, so gut. Aufgrund der Wanderung des Frühlingspunktes. Was ist eine Wanderung des Frühlingspunktes? Jedenfalls aufgrund dieser

0: dieser Wanderung des Frühlingspunktes entspricht das Tierkreiszeichen Krebs heute nicht mehr dem Sternbild Krebs. Im Sternbild Krebs befindet sich die Sonne ungefähr in der Zeit zwischen 20. Juli und 11. August. Ich dachte eigentlich, Tierkreiszeichen und Sternbilder oder sind aus selbigen entstanden oder sind identisch. Also man kann entweder von einem Sternbildkrebs sprechen, als auch von einem Tierkreiszeichenkrebs. Aber dass da ein Unterschied besteht und dass das an der Wanderung des Frühlingspunktes liegt. Das gilt es zu recherchieren, beziehungsweise wir haben ja kundige HörerInnen. Guten Morgen.
1: Guten Morgen, Thomas. Ein bisschen Aufklärung zum Thema Sternzeichen. Ja. Also tatsächlich gibt es sogar 13 Sternbilder im Himmel und nicht nur 12. Der Schlangenträger fügt sich noch in den Schützen mit ein.
0: Aha.
1: Und das, was diese Astrologen da machen, ist völlig frei erfunden. Die haben nichts mit den Sternzeichen zu tun, die Tierkreiszeichen.
0: Ach so.
1: Ja.
0: Okay. Und wann hat man irgendwann mal diese Tierkreiszeichen festgelegt, die sich ja an den Sternbildern durchaus orientieren, oder? Kann man das nicht mehr sagen?
1: Ja, grob stimmt das, aber man hat es dann immer ziemlich genau vom 21. bis zum 21. gemacht, damit man genauso viel Tierkreiszeichen wie Monate im Jahr hat. Und also irgendwie hat man das dann wohl ausgehendes Mittelalter, was weiß ich. Jeder hatte ja seinen Hofastrologen.
0: Ja.
1: Das war natürlich immer frei erfunden.
0: Ach, Wahnsinn. Und du warst nochmal?
1: Ich bin tatsächlich Schlangenträger.
0: Du warst was?
1: Ich bin Schlangenträger.
0: Ach so. Okay, also
1: 13.12. ist Schlangenträger.
0: Okay, also das ist nicht im Skorpion, sondern in der Schlange.
1: Nicht im Schützen, sondern
0: Schlangenträger,
1: ja.
0: Ah. Na dann, danke für diese Erhellung.
1: Mach's gut, schönen Tag, ciao.
0: Dir auch, ciao. Sensationell. Alles frei erfunden. Mehr oder weniger. Also hätte man auch genauso gut Stein, Schere, Papier spielen können und daraus dann die Ableitung für das Sternbild machen können. Oder ist es doch anders? Guten Morgen.
2: Ja, einen wunderschönen guten Morgen, Ralf.
0: Hi, Ralf.
2: Die Natur hält sich leider nicht an die Sachen, die der Mensch festgelegt hat.
0: Ja, daran liegt's. Wir sind schuld. Wir haben's in Schuld.
2: Nee, also die wurden mal irgendwann mal festgelegt und seitdem wurde fleißig einfach so weitergezählt und aber die Natur verändert sich.
0: Ja, und darauf wurde keine Rücksicht genommen. Skandal!
2: Das Problem ist halt, das, was du gesagt hast, dieser Frühlingspunkt, ja, dass der wandert. Stell dir mal vor, wie ein Kompass sozusagen.
0: Ja.
2: Und die Erde ist ja geneigt um einen gewissen Winkel um die Erde und rotiert dann so.
0: Ja.
2: Und das Ganze rotiert dann um die Sonne herum.
0: Ja.
2: Und wenn die, wenn wir jetzt im Norden anfangen, wenn da der Frühlingspunkt wäre, dann wandert dieser Frühlingspunkt halt um den Kreis herum ein Stückchen.
0: Mhm.
2: Und dadurch haben wir andere Sternbilder, weil wir natürlich ein bisschen was anderes vom Himmel sehen.
0: Ja. Okay. Dann.
2: Um das mal so rum auszudrücken.
0: Ja. Aber dass gestern Midsommer war, beziehungsweise die kürzeste Nacht und der längste Tag, das ist aber unumstößlich, oder?
2: Das ändert sich auch immer mal wieder, so um ein, zwei Tage.
0: Echt?
2: Ist das.
0: Sehr skandalös.
2: Ja, die Natur hält sich nicht an die Kalenderzählung des Menschen. Deswegen müssen wir ja Schaltjahre einführen.
0: Ja, das auch.
2: Alle 400 Jahre, alle 100 Jahre ist da. Moment, wie war das? Ein Schaltjahr, aber trotzdem, wenn die Zahl durch 400 teilbar ist, ist es trotzdem Schaltjahr. Das wäre deswegen mal 2000 ein Schaltjahr.
0: Ja, genau. Mann, Mann.
2: Da wird kein Schaltjahr sein.
0: Mann. Da soll noch einer mitkommen. Danke dir.
2: Übrigens, die Anzahl der Tage in 400 Jahren ist durch 7 teilbar.
0: Ja, schön. auch noch schön.
2: Ja,
0: mit Schaltjahren, das heißt also, mit Schalttagen oder ohne?
2: Mit inklusive allen drum und dran.
0: Oh, sehr gut. Also durch 7 teilbar.
2: 400 Jahre alten Kalender kannst du jetzt wieder verwenden, nur nicht die Osterfeiertage. Also alles, was durch Ostern festgelegt wird, wie Fastnacht und Pfingsten und sonst was.
0: Mhm. Ja, gut. Aber das liegt ja daran, wann der erste Vollmond nach Frühlingsanfang ist.
2: Ja, genau.
0: Mhm. Aber
2: und wie gesagt, da hält sich die Natur nicht unbedingt.
0: Ja, oder man nimmt es im Falle der Christen nicht so genau und im Falle der orthodoxen Christen nimmt man es ganz genau. Deshalb gibt es ab und zu mal eine Riesendiskrepanz zwischen orthodoxem Osterfest und christlichem Osterfest. Ah, ja. Da soll noch einer mitkommen. Danke, Ralf. Doch, einen schönen
2: Wir machen
0: Tag.
2: Uns trotzdem eine schöne Woche, eine genau. schöne heiße Woche sozusagen.
0: Genau. Wir lassen uns da nicht von abhalten. Bis zum nächsten Mal. Ciao, ciao.

Es ist 7:40, 20:08. Wir kommen zurück auf die Idee, man hätte ja auch gleich Papier, Stein, Schere spielen können.

7:48. 12:08. Ihr hört immer noch Scrambled Eggs auf Radio X. Neugier tötet die Katze. Curiosity killed the cat. So hieß der Titel eben.

In München hat es einen Güterzugunfall gegeben. Keine schöne Meldung. In Kirchhardt auf der A6 gab es 13 Verletzte nach Massencrashs. In London sind zwei Personenzüge in der Nähe von Bedford, nördlich von London, kollidiert.

Und gestern Morgen musste in Stuttgart der Flugbetrieb kurzzeitig eingestellt werden, weil ein 24 Jahre alter Mann, der sich Ein 24 Jahre alter Mann hat sich ohne Bordkarte im Sicherheitsbereich aufgehalten.

0: Und wenn man im Sicherheitsbereich ist, muss man ja durch die Sicherheitskontrolle durch, ja? Und da kommt man eigentlich nur rein, wenn man eine Bordkarte hat. Also Quintessenz, wie der Mann, der die Bordkartenkontrolle passieren konnte ohne gültiges Ticket, bleibt nach wie vor unbekannt bzw. wird noch weiterhin untersucht. Es hat sich allerdings festgestellt, dass er durchaus die Sicherheitskontrolle ganz normal passiert hat. Damit wären wir wieder bei Curiosity Killed the Cat. Vielleicht war er nur neugierig, ob man es in diesen Sicherheitsbereich auch ohne Ticket schaffen kann. Da klingelt das Telefon. Guten Morgen.
1: Guten Morgen, hier ist Katrin.
0: Hi.
1: Du hast es aber heute auch mit Katzen irgendwie.
0: Ja,
1: irgendwie mit Katzen
0: gar nicht.
1: Ist heute der internationale Katzen. Spielen heute was.
0: Nein.
1: Tag oder sowas.
0: Ich weiß
1: oder
0: auch nicht.
1: Oder hast du eine neue Katze? Oder kriegst du bald eine?
0: Nee, auch nicht. Ich weiß
1: auch nicht.
0: Auch nicht, wie die ganzen Titel von oder über Katzen irgendwie. Von Gruppen, die sich nach Katzen benennen oder so.
1: Wie die sich alle einschleichen bei dir.
0: Wie die sich einschleichen konnte, ohne die Sicherheitskontrolle passiert zu haben.
1: Genau.
0: Durch die man ja nur durchkommt, wenn heute auch ein entsprechender Feiertag ist. Ne?
1: Ja,
0: ist aber nicht so. Ist nicht so. Ich weiß es auch nicht.
1: Na gut.
0: Wir hatten nur im... Auf Arbeit hatten wir letzten Freitag irgendwie so die, kam wieder das Sprichwort, nur Hunde haben Bosse oder Herrchen, Katzen,
1: ja.
0: Katzen haben Angestellte. Oder wie? Irgendwie so
1: ja,
0: heißt doch dieser
1: genau,
0: Spruch.
1: Irgendwie, also Katzen haben Dosenöffner oder so ähnlich, ja.
0: Ja, irgendwie so in die Richtung ging das.
1: Ja.
0: Aber auch das vielleicht, also manchmal passieren ja so unbewusste Dinge, aber sie haben definitiv heute nichts mit einem entsprechenden Katzentag zu tun. Ich kann mal gucken, ob gestern sowas war oder morgen sowas sein wird, dass es irgendwie ein irgendwie vorauseilendes Gehorsam war. Keine Ahnung.
1: Ja, keine Ahnung. Okay.
0: Heute ist der
1: aber
0: National...
1: Aber sonst geht's dir gut, ja?
0: Ja,
1: ja. Nur ein bisschen heiß heute. Ja, mir geht's auch so. Ich würde am liebsten irgendwie, was weiß ich, den Tag aus dem Kalender streichen oder so. Ist mir zu heiß alles.
0: Ja,
1: ja.
0: Also...
1: So, und ich werde launig so. Und mistig und biestig, aber ich wünsche dir trotzdem einen schönen Tag.
0: Und ich dir auch trotzdem.
1: Danke, ja.
0: Mach's gut, ciao.

Ja, und um 7:05. Was machen wir da? Da müssen wir jetzt natürlich noch einen Titel spielen, der sozusagen, nicht sozusagen, der genau bis zu den Nachrichten hinreicht. Und weil wir ja schon so viel über Katzen geredet haben, kommt nochmal so ein richtiges Brett von Ted Nugent. Und die meisten wissen wahrscheinlich schon, um welchen Titel es sich handeln könnte, was irgendwas mit Katzen zu tun hat und von Ted Nugent ist. Genau, Cat Scratch Fever. Und das, wie schon gesagt, läuft bis zu den Nachrichten, die wir um 8 Uhr vom Deutschlandfunk übernehmen.

0: 8 Uhr, die Nachrichten, zunächst die Übersicht. Eine schnelle Entscheidung über einen Einsatz der Bundeswehr in der Straße von Hormus ist vorerst nicht zu erwarten. Die erste Verhandlungsrunde zwischen den USA und dem Iran ist zu Ende gegangen. In Kolumbien hat der rechte Kandidat de la Espriella knapp die Stichwahl um das Präsidentenamt gewonnen. Die Meldungen im Einzelnen. Der CDU-Verteidigungsexperte Röwekamp sieht die Voraussetzungen für einen Einsatz der Bundeswehr in der Straße von Hormus noch nicht erfüllt. Es müsse sichergestellt sein, dass die Kampfhandlungen eingestellt seien, sagte der Vorsitzende des Verteidigungsausschusses im Bundestag im Deutschlandfunk. Nötig sei darüber hinaus eine völkerrechtliche Grundlage. So müssten der Iran und auch der Oman einverstanden sein, dass Deutschland sich an einem solchen Mandat beteilige, betonte Röwekamp. Auch Verteidigungsminister Pistorius zeigte sich zurückhaltend zu einem baldigen Bundestagsbeschluss für einen Einsatz der Truppe in der Straße von Hormus. Ob der Bundestag noch vor der Sommerpause im Juli einen Entschluss fasse, sei völlig offen, sagte der SPD-Politiker im ARD-Fernsehen. Die Bundesregierung hat zugesagt, ein Minenjagdboot und ein Versorgungsschiff für einen internationalen Einsatz zur Verfügung zu stellen. Verteidigungsminister Pistorius reist heute nach Litauen, um sich die erste Übung der dort stationierten Panzerbrigade 45 der Bundeswehr anzuschauen. Für die Übung Freedom Shield 2026 an der Ostflanke der NATO wurden rund 2900 Soldaten, darunter 2300 aus Deutschland und etwa 800 Fahrzeuge aus mehreren Bündnisstaaten auf einem Truppenübungsplatz zusammengezogen. Dieser liegt rund 20 Kilometer von der Grenze zu Belarus entfernt. Litauens Verteidigungsminister Kaunas erklärte im Vorfeld der Übung, dass man mit den Vorbereitungen zur Stationierung der deutschen Brigade mit zukünftig fast 5000 Soldaten 10 Monate vor dem Zeitplan liege. Die Brigade sei, wie geplant, spätestens Ende 2027 voll ausgestattet und einsatzbereit, sagte er der Zeitung Die Welt. Kaunas bezeichnete die deutsche Brigade in seinem Land als Meilenstein für die deutsch-litauischen Beziehungen. Die USA und der Iran haben sich bei ihren Gesprächen in der Schweiz auf die Einrichtung eines Kommunikationskanals zur Straße von Hormus verständigt. Damit sollten Vorfälle und Kommunikationspannen verhindert und eine sichere Handelsschifffahrt in der Meerenge ermöglicht werden, erklärten die Vermittlerstaaten Pakistan und Katar. Zu den zentralen Ergebnissen gehört außerdem die Einrichtung einer Koordinierungsstelle, die die Einstellung der Kampfhandlungen im Libanon überwachen soll. Delegationen aus Washington und Teheran hatten gestern in einem Hotel auf dem Berg Birkenstock in den Schweizer Alpen Gespräche für eine dauerhafte Friedenslösung im Irankrieg begonnen. Die US-Delegation wurde von US-Vizepräsident Vance angeführt, die iranische von Parlamentspräsident Ghalibaf. Die erste Verhandlungsrunde endete in der Nacht. Danach war von einer positiven und konstruktiven Atmosphäre die Rede. Das Ziel ist ein finales Abkommen innerhalb von 60 Tagen. Die bekannt gewordenen Vorschläge der Rentenkommission rufen ein geteiltes Echo hervor. Der Vorsitzende der Seniorenunion Hüppe und der Chef der Jungen Union Winkel lobten das Ergebnis und sprachen von einer großen Chance für die Bundesregierung. Auch Politiker der Grünen und der AfD begrüßten grundsätzlich die Vorschläge. Kritik gab es hingegen von Gewerkschaften und Sozialverbänden, vor allem an einer möglichen schrittweisen Anhebung des Renteneintrittsalters. Offiziell will die Kommission ihre Vorschläge morgen vorstellen. Mehrere Medien berichteten aber bereits über die insgesamt 30 Einzelvorschläge. Die als Rente mit 63 bekannte Frühverrentung nach 45 Beitragsjahren und die von Rentenbeiträgen befreiten Minijobs sollen abgeschafft werden. Außerdem sollen mehr Menschen als bislang in die gesetzliche Rentenversicherung einzahlen, etwa Selbstständige, Beamte und Abgeordnete. Zudem empfiehlt die Kommission eine kapitalgedeckte Zusatzrente, die das Rentenniveau mindestens sichern soll. Der Bundesverband der deutschen Industrie lädt zum Tag der Industrie ein. Bei der zweitägigen Konferenz in Berlin soll Bundesfinanzminister Klingbeil am Nachmittag an einer Podiumsdiskussion teilnehmen. Die Veranstaltung steht unter dem Motto Stärke, Sicherheit, Zukunft, Made by Europe. Nach Angaben des BDI soll es unter anderem darum gehen, wie die deutsche Wirtschaft auf Dauer wieder wachsen kann und Europa wettbewerbsfähiger wird. Mit einem bundesweiten Aktionstag wollen Kommunen heute auf ihre aus ihrer Sicht dramatische Finanzlage aufmerksam machen. Besonders betroffen seien Städte im Strukturwandel, hieß es. Die Organisatoren hoben hervor, dass Kommunen zentrale Leistungen des Alltags sichern, von Schulen, Krankenhäusern und öffentlichem Nahverkehr über Jugendhilfe bis hin zu Kultur, Sport und Infrastruktur. Aufgerufen zu dem bundesweiten Aktionstag habe der Deutsche Städtetag, der Deutsche Landkreistag und der Deutsche Städte- und Gemeindebund. Bundeskanzler Merz will zur Entlastung der Kommunen mehrere Sozialprogramme prüfen lassen. Man müsse schauen, ob diese Gesetze noch den Zweck erfüllten, den sie eigentlich mal erfüllen sollten, sagte er während des Tags der offenen Tür der Bundesregierung in Berlin. Nach dem Parteitag der Linken hat der Präsident des Zentralrats der Juden in Deutschland, Schuster, der Partei vorgeworfen, Antisemitismus Vorschub zu leisten. Die Delegierten hatten sich in einem Beschluss zur historischen Verantwortung gegenüber Israel bekannt, sich aber gleichzeitig dem Genozidvorwurf internationaler Organisationen gegen das Land angeschlossen. Schuster sagte dem Tagesspiegel, die Linke gebe Lippenbekenntnisse zum Schutz jüdischen Lebens ab, die aber zwischen Boykottunterstützung und Genozidvorwürfen gegen Israel jede Glaubwürdigkeit verlören. In Tschechien haben tausende Menschen gegen die von der Regierung geplante Abschaffung der Rundfunkgebühren protestiert. Die Kundgebung fand vor den Büros großer Sender in der Hauptstadt Prag statt. Dort wurde vor einem Verlust der Pressefreiheit und einer unabhängigen Berichterstattung gewarnt. Für heute haben Beschäftigte öffentlich-rechtlicher Radio- und Fernsehsender aus Protest gegen die Pläne einen Warnstreik angekündigt. Ministerpräsident Babiš will die Sender künftig direkt aus dem Staatshaushalt finanzieren. Das hätte eine direkte Abhängigkeit von der rechtsgerichteten Regierung zur Folge. Außerdem sehen die Pläne vor, dass rund 15% der finanziellen Mittel gekürzt werden. In Kolumbien hat der von US-Präsident Trump unterstützte Präsidentschaftskandidat de la Espriella laut vorläufigem Ergebnis die Stichwahl gewonnen. Der rechtsgerichtete Politik-Neuling kommt auf 49,7%. Sein Konkurrent, der linksgerichtete Senator Ivan Cepeda, liegt knapp dahinter mit 48,7%. De la Espriella folgt damit Anfang August auf den linken Amtsinhaber Gustavo Petro, der nicht erneut antreten durfte. Der Anwalt erklärte, als Präsident werde er die zuletzt angespannten Beziehungen zu den USA verbessern und im Kampf gegen den Drogenhandel enger mit Washington zusammenarbeiten. Kolumbien gilt als weltweit größter Produzent von Kokain. Bei der Fußballweltmeisterschaft hat Spanien mit 4:0 gegen Saudi-Arabien gewonnen. Die Partie Belgien gegen den Iran endete torlos. Uruguay und Kap Verde trennten sich 2:2. Neuseeland verlor gegen Ägypten 1:3. Im Basketball hat Alba Berlin zum 12. Mal die deutsche Meisterschaft gewonnen. Das entscheidende Spiel der Finalserie gegen Bayern München endete 84:81. Und hier noch einmal die Übersicht. Eine schnelle Entscheidung über einen Einsatz der Bundeswehr in der Straße von Hormus ist vorerst nicht zu erwarten. Die erste Verhandlungsrunde zwischen den USA und dem Iran ist zu Ende gegangen. In Kolumbien hat der rechte Kandidat de la Espriella knapp die Stichwahl um das Präsidentenamt gewonnen. Das Wetter? Meist heiter, in der Südhälfte örtlich kräftige Schauer, lokal Unwettergefahr. Tageshöchstwerte 24 bis 38 Grad. Morgen viel Sonne, über dem Bergland und im Südosten Gewitter, 26 bis 37 Grad. Die weiteren Aussichten, am Mittwoch heiter bis wolkig, über dem Bergland weiterhin vereinzelte kräftige Gewitter, 27 bis 39 Grad. Und hier noch die Temperaturen von heute früh 7 Uhr. Greifswald, Hamburg und Bremen je 17 Grad. Berlin sowie Leipzig je 19, Hannover 18. Köln und Dresden je 20, Frankfurt am Main 24 Grad, Stuttgart sowie Freiburg je 20 Grad und München 19 Grad. Das waren die Nachrichten.
1: Das waren die Nachrichten auf Radio X in einer Übernahme vom Deutschlandfunk. Die nächsten Meldungen hier hört ihr dann um 13 Uhr. Thank you.

8:13 Uhr. Willkommen zur zweiten Stunde Scrambled Eggs. Noch bis 9 live in Stereo. Farbe mit Geschmack, ohne Geschmack. Wie immer ihr wollt, mit dem Thomas.

Vielleicht spiele ich auch so viel Katzen, weil sonst gar keine Meldung mir vorliegt, die irgendwie Tiermeldungsqualitäten hat.

vielleicht die Mitteilung der Polizei Gera, die überschrieben ist mit In-, An- und Abführung erfolgreiches Familienmanagement. Schon am letzten Dienstagabend hatten die Beamten 10 einsame Entenküken auf einer Straße eingefangen und die Mutter ermittelt. Das ist mal erfolgreiche Polizeiarbeit. Die Mutter von 10 einsamen Entenküken zu ermitteln. Und dann werden sie zitiert mit: Dieser Einsatz hatte auf jeden Fall die höchste Flauschquote des Tages. Was immer eine Flauschquote ist.

Und noch eine Tiermeldung, die aber nicht gut ist. Aber hier spielt auch wieder die Polizei eine Rolle. Eine Frau aus Görlitz ist jetzt nämlich Polizei bekannt. Sie hatte einem Gärtner 30 Nacktschnecken ins Hochbeet gesetzt. Und dann wird die Polizei aus Görlitz zitiert. Die Verdächtigte platzierte die bei Gartenfreunden unbeliebten Schnecken am Mittwochabend in das Beet, wo sie sämtliche Nutzpflanzen auffraßen. Konsequenterweise gab es eine Anzeige gegen die Frau wegen Sachbeschädigung und weiterhin wird die Polizei zitiert. Das Motiv dahinter blieb unklar. Den Sachschaden bezifferten die Beamten mit etwa 20 Euro.

Und wenn viele dieser Meldungen bei euch eigentlich nur Fragen offen lassen, dann legen wir jetzt genau mit diesem Thema gleich los. Aber wir müssen erst nochmal die Dame von Anfang an sprechen lassen. Um 8.17 Uhr hört ihr Scrambled Eggs auf Radio X.

8.25 Uhr, 5 vor halb 9. Ja, ihr seid immer noch bei Scramble Eggs auf Radio X. Ja. Und ich habe hier eine Meldung, die einfach überschrieben ist mit 200 Jahre. Und die sich darauf bezog oder bezieht, dass gestern vor 200 Jahren, also am 21. Juni 1826, im pfälzischen Kirchheim-Bollanden Georg von Neumayr geboren wurde. Wer war Georg von Neumayr? Nach seinem Studium und einigen Forschungsreisen, unter anderem nach Australien, gründete er die Deutsche Seewarte in Hamburg. Aber nicht nur das, er hat auch Flaschenpost versendet bzw. versenden lassen durch Kapitäne. Er hat ihnen Flaschen mitgegeben mit Formularen für die Finder und die sollten sie an festgelegten Positionen über Bord werfen. So konnte er durch die Reise der Flaschen die Meeresströmung nachverfolgen und kartieren. Neumayr verbesserte auch die Wettervorhersage und die Warnungen vor Sturmfluten. Alles das war Georg von Neumayr, der in Kirchheim-Bollanden gestern vor 200 Jahren geboren wurde. Kirchheim-Bollanden liegt aber eigentlich nicht am Wasser. Es liegt in der Pfalz, gar nicht so weit weg von Frankfurt. Interessant, dass es ihn dann zur Gründung der Deutschen Seewarte in Hamburg hin verschlagen hat. Zur Vollständigkeit, er starb am 24. Mai 1909 in Neustadt an der Weinstraße.

Und wir haben gleich 8:30, genau 8:29. Und wir machen weiter noch bis 9 hier auf Radio X.

Es ist 8:30. Ach, gleich 8:30. 8:39. Ja, bei so viel Hitze, Wärme, Sonnenschein im eigenen Land. Die Ferien stehen ja zumindest in Hessen unmittelbar vor der Tür. Ich glaube, das ist jetzt die letzte Schulwoche. Da passiert nicht mehr so viel. Und ab nächsten Montag sind dann Sommerferien hier in Hessen. Da können wir ja auch mal einen Blick werfen auf das Preisniveau von Gaststätten und Hotels in europäischen Ländern im Vergleich zu Deutschland. Also prozentualer Vergleich. Wenn Deutschland die Mittellinie ist, welche Ausschläge gibt's dann prozentual bei dem Preisniveau von Gaststätten und Hotels in anderen Ländern? Nicht verwundert, dass das Preisniveau von der Schweiz 49% höher ist als in Deutschland. Aber gleich auf und hier in dieser Liste dann eben alphabetisch zuerst genannt, ein anderer Staat, eine andere Insel, wenn man mal genau ist, wo es jetzt wahrscheinlich angenehmere Temperaturen sind als hier in Deutschland, nämlich Island. Aber in Island ist auch das Preisniveau genauso wie in der Schweiz bei plus 49% im Vergleich zu Deutschland. Dann folgen die nordischen oder skandinavischen Länder Norwegen und Dänemark mit 34% und 29% höherem Preisniveau. Irland ist mit 15% dabei. In den Niederlanden, ja, also auch das Preisniveau von Gaststätten und Hotels höher mit 14%, Schweden 12%, Finnland 10% und Österreich 1% höher als in Deutschland. Und wenn wir jetzt mal auf die andere Seite gucken, wo ist es denn deutlich, günstiger? In Italien 2% weniger als in Deutschland. Selbst in Frankreich bezahlt man 4% weniger. In Kroatien 9% weniger. Also ich glaube, das war früher auch mal besser, zu unseren Gunsten besser. In Polen minus 12, Griechenland und Spanien mit 18 und minus 22%. Und jetzt wird es wirklich deutlich günstiger. 30% weniger bezahlt man in Portugal, 33% weniger in der Türkei und am allerwenigsten das niedrigste Preisniveau im Vergleich zu Deutschland von Gaststätten und Hotels hat Bulgarien mit minus 47%, also 47% günstiger als bei uns.

Wir machen musikalisch weiter. Mit einem Titel von Lily Seabird. Election Day. Hier auf Scrambled Eggs bei Radio X. Oder bei Radio X, nein, bei Scrambled Eggs auf Radio X.

8:50, gleich 8:51, 9:09, ihr hört immer noch Scrambled Eggs auf Radio X. Es gibt ein neues Album von Ika Vandell, die eigentlich Punk macht und die eben auch stark daran erinnert, dass Punk kein Genre ist, sondern eine Haltung. Und normalerweise auch auf diesem neuen Album, das sie vorgelegt hat, kommen dann eher so Titel wie dieser hier vor. Girls may seem silly and opinionated.

Und der Titel ist jetzt tatsächlich fertig. Also es waren nur 33 Minuten für meinen Begriffswelt eigentlich ein astreiner Punk. Und genau nach diesen 33 Minuten kommt dann dieser Titel.

faszinierend finde ich das. Eine Punkerin, die Hip-Hop macht und das auf einem Album gleich hinter einem Punk-Titel. Super. 8:56, dann haben wir noch einen kleinen Rausschmeißer. Wir hatten es jetzt von Punk und Hip-Hop und ja, da fehlt eigentlich nur noch, oh my God, Rock'n'Roll.

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1: Und da geht's um Neuner weiter mit der Familie Fastos Welt in einer Wiederholung um 10, die Wiederholung der Superstar Rotation. Um 12 gibt's dann Musik. Und um 13 Uhr übernehmen wir wieder die Nachrichten vom Deutschlandfunk.

Das war Scrambled Eggs am 22. Juni. Heiße Grüße. Ich wünsche euch einen schönen Start in die Woche und einen erträglichen Montag. Ciao, ciao.

Willkommen in Familie Fastos Welt am Samstagabend bei Radio X. Heute mit Steffen Fasto, hart aber gerecht. Und ich habe jetzt ein paar Songs von Megadeth dabei. Grund dafür ist, dass Dave Mustaine so langsam auf Abschiedstournee geht, weil die Gesundheit irgendwie Live-Konzerte nicht mehr allzu lange zulassen wird. Irgendwie hat er Probleme mit seiner rechten Hand. Und da dachte ich mir, machen wir mal eine kleine Retrospektive, was der Mann so alles gemacht hat. Und los ging's 1985 mit dem Album Killing is my business and business is good. Und da hat er ja unter anderem zwei ehemalige Jazzmusiker um sich geschart, einen exzellenten Drummer und noch einen Gitarristen. Und die Platte kam 1985 bei Combat Records raus und war aber irgendwie so ein bisschen schlecht produziert. Es wurde dann gesagt, naja, ist erstmal so eine Demo-Platte, Demo-Produktion, aber im Geschäft muss man halt trotzdem den vollen Preis zahlen, auch wenn der Sound nur halb war. Später wurden sie dann nochmal ein bisschen nachgemixt und davon hören wir jetzt The Skull Beneath the Skin.

Ja, Dave Mustaine, Megadeth, Washington is Next, das war aus dem Jahr 2007, lange vor Trump. Und es wird beschrieben, wie auch Washington irgendwann, wie alle Empire dieser Welt irgendwann untergehen werden, weil der wahnsinnige Führer die Meute in den Untergang führt. Ja, 1986 kam die zweite Platte raus, die hat damals sehr, sehr viel Aufsehen erregt, wurde auch irgendwie auf MTV mit Videos unterstützt, und ich habe den Song ausgesucht, My Last Words, und danach hören wir noch einen Song von der dritten LP, So Far, So Good, So What, von 1988, war die Hook in Maus, da geht's um die Zensur von dieser Gesellschaft, ich glaube, die Tipper Gore, eine Präsidentin, eine Vizepräsidentengattin, die sich dafür eingesetzt hat, dass in der Musik irgendwie keine wilden, bösen Worte verwendet werden. Das war großartige Zeit auch. Aber Zensur ist ja auch heute noch ein Thema. Jetzt nochmal zweimal Megadeth mit My Last Words und Hook in Maus.

Ja, mega, das am Haken der Institution. Wie gesagt, live so langsam auf Abschiedstournee. Er war jetzt in Gelsenkirchen im Amphitheater vor 15.000 Leuten. Live ist das natürlich mit seinem begrenzten Stimmvolumen nicht immer ein Vergnügen. Auf den Platten kann man da ein bisschen nachhelfen, dass das ordentlich klingt. Auf jeden Fall eine sehr interessante Persönlichkeit und ab und zu wird bestimmt hier mal der eine oder andere Song nochmal erklingen. So ein bisschen Partners in Crime sind Exodus und die sind noch weiterhin aktiv. Da gibt es eine neue Platte und letztes Jahr durfte ich die in der Butch Cup sehen. Das war ein sehr, sehr schönes Konzert quasi in meinem Heimatstadtteil. Haben die gespielt und trotz des neuen Sängers, den ich ein bisschen gewöhnungsbedürftig finde, beziehungsweise ist ja auch einer der alten Sänger, ein alter Sänger, aber so ein bisschen der Redneck in Person. Aber er hat dann live seine Sache gut gemacht und auf dem neuen Album, das heißt Goliath und hat ein extrem gewöhnungsbedürftiges Cover, auch wirre Farben, naja. Und ich habe den letzten Song ausgewählt, Dirtiest of the Dozen und danach die deutsche Trash-Hoffnung aus Würzburg, Aschaffenburg, Zerre mit Tin God und jetzt aber erstmal Exodus.

So, da ist es zu Ende. Zerre und 17. Oktober, glaube ich, haben wir gerade geschaut. Hier in Frankfurt im Nachtleben. Wirklich die Trash-Metal-Hoffnungssensation aus Würzburg, Aschaffenburg, da unter Franken, sagt man, glaube ich. Ja, jetzt nehmen wir mal wieder etwas den Fuß vom Gaspedal. Obwohl die Platte das erstmal, der Titel das auch nicht verspricht, aber es ist ein Sampler von Rise Above Records. Die haben mittlerweile irgendwie ein gutes Händchen, auch irgendwie in die Vergangenheit zu schauen und dort Sachen auszugraben, die keiner kennt, keiner jemals gehört hat, und daraus Sampler zusammenzustellen. Und dieser hier heißt Yeah Man, It's Bloody Heavy, Volume 1. Also vielleicht kommt da noch mehr hinten dran. Und da sind Bands drauf, da habe ich von keiner was bisher gehört. Und wenn man dann so schaut, woher die Songs stammen, dann ist es irgendwie Acetat, Single A-Side, Birmingham 1969 und so weiter. Und was wir jetzt hören, ist von einem 10-Inch-Acetat, Montrose, Scotland 1971. Die Band heißt Macbeth Periscope. Wie man darauf kommt, solche Dinge zusammenzustellen, zusammenzuwürfeln, aber man singt dann auch über Witchcraft, und das hören wir uns jetzt an. Macbeth Periscope.

Da sind wir schon am Ende mit Macbeth Periscope. Da sind sie dann abgetaucht. Und ja, wenn es ein 10-Inch-Acetat ist, dann gibt es vielleicht auch noch eine Rückseite. Vielleicht taucht das dann auch irgendwann auf. Und wir werden davon hören. Bestimmt hier an dieser Stelle. Aber ich werde vielleicht bei der nächsten Sendung auch noch mal was anderes von dieser Platte spielen. Da gibt es noch ein paar versunkene Schätze, die es da zu bergen gilt. So, jetzt haben wir noch eine Band, auch von Rise Above Records. Ich vermute mal, dass das eine der Topseller wahrscheinlich auf diesem Label ist. Und zwar Uncle Acid and the Deadbeats. Und ich hatte das Vergnügen, die vorletztes Wochenende live zu sehen. Und in Straßburg haben sie aufgespielt. Vorher waren sie beim Freak Valley Festival. Und heute Abend sind sie sogar in Wiesbaden, allerdings irgendwie als Headliner von einem Festival. Ja, wenn sich jemand beeilt, wird er sie vielleicht heute noch sehen können. Aber die Band ist live sehr, sehr gut eingespielt, zieht aber so ihr Ding konsequent durch und gibt keine Zugaben, gibt keine großen Ansagen, aber sie haben trotzdem Spaß an der Sache und sehr überzeugend. Ich habe jetzt von 2021 den Song ausgesucht, Death Door.

Ja, soweit Uncle Acid and Dead Beats. Wir haben gerade noch mal so geguckt, was es in der Diskografie von dieser Band gibt. Also ich glaube, 4, 5 LPs, ein Live-Doppelalbum. Und das letzte war auch ein Doppelalbum mit so Adaptionen von italienischer Filmmusik aus den 60ern. Das muss man aber dann irgendwie im Herbst oder im Winter bei Kerzenschein mit entsprechenden Kräutertees genießen und auf sich wirken lassen. So, wir sind fast schon am Ende. Familie Bond steht schon in den Startlöchern mit ihrer Vinylschau. Wir haben noch ein Vinyl aufliegen und zwar eine Band aus Deutschland. Ich glaube, Berlin-Remscheid ist da die Verbindung von den beiden Hauptakteuren. Die Band heißt Alata und hat jetzt ein Album rausgebracht, wo ihre, wie soll man sagen, so Demo-Songs gesammelt drauf sind. Magic for Mutas, das ist natürlich angelehnt an die New Wave of British Heavy Metal. Darauf bezieht man sich, darauf ja, hat man seine Wurzeln. Deswegen auch dieser Verweis auf Mutas. Da gab es Sampler aus dieser Zeit, wo Iron Maiden unter anderem ihre ersten offiziellen Veröffentlichungen mit hatten. Und da habe ich den Song ausgesucht, den letzten, We Will Thrive. Und die ganze Geschichte heißt noch Alata's First Spell, gibt's auf Vinyl mit 200er Auflage, schön gesprenkelt, liegt jetzt hier auf und danach, wie gesagt, die Bonds. Das war Familie Fastos Welt heute mit Steffen Fasto. Habt noch einen schönen Samstagabend, schwitzt nicht so und viel Spaß noch mit Alata.

Yeah, Dustin, Magic's All Chicago. Mit Solstice. Das ist ja die Sonnenwende, Solstice. Und wie der Kalender so zufällig ergibt, haben wir das auch heute, genau am 21. Juni, Sommersonnenwende. Das heißt, wir haben heute den längsten Tag des Jahres, die kürzeste Nacht, im Gegensatz zur Wintersonnenwende, wo wir den kürzesten Tag und die längste Nacht haben. Ändert aber nichts an der Tatsache, dass hier Radio X on Air ist, live aus dem Funkhaus am Kurfürstenplatz. Die Superstar-Rotation mit DJ Vollkasko und kürzester Tag, längster Tag, das ist da auch relativ egal. Wir machen auf jeden Fall die 2 Stunden voll. Und weil das was ganz Zauberhaftes ist um die Sommersonnenwende und da sind ja dann auch die Sonnenwendfeuer oder Johannisfeuer drumherum und solche Sachen, haben wir heute eine Sendung zusammengehauen, in der es um diese ganzen zauberhaften Themen gibt, die man im Sommer verhandeln kann oder die rund um ja Zauber, Zauberei, Übernatürliches, Sommer, Sommersonnenwende und so weiter herum geht. Und das geht weiter mit den Flaming Lips. Die sind ganz überzeugt davon, dass es nämlich den Hex gibt. Convinced of the Hex. Flaming Lips.

Ja, total verzaubernd, oder? Diese Hexgirls, die euch alle entsprechend einen Spruch anhängen oder sowas. Davor Spandex Moose aus Australien, What You Witches Want, von der Rhyme Torrents Halloween Compilation von, was weiß ich was, vor 12 Jahren oder 15 Jahren oder sowas. Ja, auch so ein ganz spannendes Verhältnis. Was wollen eigentlich Hexen von Hexern oder Zauberern oder so? Ne? Gibt's da irgendwie Beziehungen oder haben die eher mehr so andere Interessensgebiete, Interessensgruppen, Beuteschemata? Wie schaut das aus? Das gucken wir uns jetzt nochmal weiter an hier in dieser ganz zauberhaften Radiosendung Solstice, zauberhaftes zur Sommersonnenwende. Und ja, wenn ich mich jetzt hier nicht mit meinen Fingern irgendwie verknotet kriege, geht das gleich weiter mit The Jancy Pornic Casino aus Köln. Jancy Warnick heißt da eigentlich, der Sänger aus Texas, Jancy Pornic Casino, die Band. Und den hat's auch ganz furchtbar erwischt. Der ist nämlich spellbound.

Ja, die Wein, der Welt lange Zeit berühmteste und erfolgreichste Disco-Drag-Queen mit Hard Magic, anderer großer Hit von ihr, Shoot Your Shot, aber das war natürlich der verzauberndste Hit von Divine, Hard Magic, davor Mercy Lee and Johnny Otis, Casting My Spell, wir machen ähnlich zauberhaft und verzaubernd sofort weiter, und zwar mit den Rapper Chicks, This Place Is Magic, nämlich Chicks, die rappen, die haben ja auch Zauberorte und Zauberbedürfnisse. Das weiß man ja. Und auch an Sonnenwendfeiertagen ist das nicht viel anders. Und danach die Babes in Toyland aus Minnesota, Magic Flute, die Zauberflöte. Bin ich mal gespannt, wie viel Mozart dann da drin steckt. Schauen wir uns gleich mal an. Hier ist die Superstar-Rotation. Solstice Zauberhaftes zur Sonnenwendfeier mit DJ Vollkasko, die Superstar-Rotation auf Radio X.

Ja, und sie hat Hexenkräfte, haben Wolfmother festgestellt und dann auch nochmal die Flöte dazu rausgeholt. Davor, wie gesagt, Babes in Toyland, Magic Flute und diese Band aus Minnesota hat sich wahrscheinlich nach dem Stan Laurel Oliver Hardy Film Babes in Toyland benannt. Aber vielleicht auch nach dem der Rom-Com aus den 80ern. Weiß man das so genau? Ich weiß es eben nicht so genau und deswegen möchte ich mich da auch gar nicht jetzt hier zu dem Thema weiter vertiefen. Ups, schon passiert. Ach, zauberhaft, wie man hier von einem Fettnäpfchen ins nächste tritt. Jedenfalls, wie gesagt, Wolfmother haben festgestellt, sie hat Hexenkräfte. Hier Fred Cole bei The Lollipop Shop, der ist sich da noch nicht so ganz sicher gewesen. In seinem Fall, You Must Be a Witch. Fred Cole war da mit in den 60ern unterwegs mit Lollipop Shop und hat dann irgendwann Ende der, oh Gott, 70er oder in den 80ern Dead Moon gegründet. Und das ist nichts weniger als eine der besten Bands überhaupt aller Zeiten im Rock-Umfeld. Dead Moon von Fred Cole, dem Sänger und Gitarrist von Dead Moon hier. The Lollipop Shop, You Must Be a Witch und danach DJ Early Bird, I think she knows that I put a spell on her.

Ja, und wie das so ist, verhext und verzaubert und verflucht. Manchmal geht auch alles schief. The coup with the magic clap und the clap haben, ne, das braucht man jetzt auch nicht unbedingt. Das ist ja Gonorrhoe und das kann auch dem besten Wizard, dem besten Hexer oder der besten Hexerin passieren, die sich da mit diesem ganzen Esoterik-Quark beschäftigen und dann auf einmal trotzdem alles irgendwas kleben, hängen bleibt. Aber für so etwas ist auch ein Kraut gewachsen und zwar die Zauberkundigen erkundigen sich dann gerne bei dem Sensational Alex Harvey und seiner Band, denn die haben dafür ja einen Fachmann, den Faith Healer.

Ja, und Moss Generator wollen nie wieder zurückkommen. Ich glaube, die sind gerade irgendwie auf einer Sci-Fi-Fantasy-Role-Playing-Game-Session unterwegs. Keine Ahnung, was für ein System die spielen. Es klang jetzt nicht nach Shadowrun oder Warhammer oder sonst irgendwas. Aber da gibt's ja so super viele, viele Fantasy-Role-Playing-Games dieser Tage. Ich habe da schon gar lange keinen Überblick mehr. Ich bin irgendwann nach das Schwarze Auge ausgestiegen. Ich war immer viel mit Midgard unterwegs oder Advanced Dungeons and Dragons. Aber Midgard haben wir am meisten gespielt. Shadowrun noch so ein bisschen. Und dann noch so diesen Fantasy-Role-Playing-Vorläufer von Warhammer. Das war eigentlich eine ganz gute Zeit. Moss Generator, Wizards of the Prophecy Pen, eine Ode an die Role-Playing-Gamer. Davor Pavement, The Hex von ihrer Platte Terror Twilight, passt auch super in dieses verhexte Thema hier. Solstice, zauberhaftes zur Sommersonnenwende in der Superstar-Rotation mit DJ Vollkasko auf Radio X, live aus dem Funkhaus am Kurfürstenplatz. Und nachdem wir uns eingangs dann noch erholt hatten mit einer Heilung durch den Faith Healer, Sensational X Harvey Band, machen wir auch gleich weiter mit zauberhaften Themen zum Sonnenwend-Feiertag. The Go-Betweens, Magic in Here, und dann eher so ein bisschen disappointed von der Magic. Alternative TV mit Magic in Full Flight, dem hat das Ganze jetzt nicht so viel gebracht und er findet das alles jetzt nicht so zauberhaft. Es ist aber auch manchmal verhext.

Ja, und das ist doch auch schon mal was, wenn man es schafft, dass die Sonne auf einen scheint. Außer wenn das natürlich dann so krass ist wie diese Woche oder heute sogar zum Beispiel an diesem Sonnenwendtag. Sommersonnenwende ist ja heute. Und ganz schön heiß gewesen und die Woche über wird es auch nicht viel besser. Ich glaube, es gibt einen Tag dann in dieser Woche, da wird der kälteste Tiefpunkt 26 Grad sein. Von daher, liebe Freunde draußen an den Empfangsgeräten, hydrieren, trinkt reichlich, nehmt Flüssigkeit zu euch, trinkt reichlich Wasser, trinkt reichlich isotonische Getränke versucht euch möglichst nicht allzu viel in der Sonne aufzuhalten, wenn es denn sich einrichten lässt. Ansonsten Sonnenschutz und und damit ist auch schon wieder mein Bildungsauftrag hier erfüllt für heute fast. Wir machen weiter mit Musik. Das waren eben die Dirt Bombs, Mick Collins Band Sun is Shining, Detroit, Michigan Representing, davor Magic in Full Flight, Alternative TV, den hatte es den Zauber verhagelt. Aber das ist ja eh so ein Ding, wo es Leute gibt, die sagen, ja, da musst du dran glauben und du weißt ja gar nicht, was wenn man sich da auskennt, was man da alles weiß und macht und tut und kann. Also dieser ganze Esoterik-Quark, ne, dieser ganze komische es gibt Erwählte und sie wissen etwas oder so Zauber-Esoterik-Sprech. Und wenn man sowas macht, dann kann man natürlich auch seinen Abschluss machen hier, wie zum Beispiel die Brights mit ihrem Witchcraft Laureate. Die machen gleich den Zauberer-Abschluss. Aber man kann das auch skeptisch sehen, wie zum Beispiel Robert Pollard, der da von seinem Magic-Man-Hype spricht. Ne, das ist irgendwie hier so übergehypte Zauberkram. Und mit seiner Band, Guided by Voices, zieht er dann auch gleich richtig den korrekten Schluss. They are not witches. Das sind gar keine Hexen und Hexer. Recht hat er.

0: Ja, auch eine wichtige Information, bitte nicht anzünden, das sind gar keine Hexer und Hexen, sondern nur verwöhnte Kinder, die gerade irgendwie eine Glückssträhne haben. Ja, Bob Pollard mit Guided by Voice ist übrigens eine Lieblingsband von DJ Breejay, die Inspiration für diese Sendung geliefert hat. Und damit viele Grüße auch an DJ Breejay für die Sendungsvorbereitung und Unterstützung. Und weil das mit dem ganzen übernatürlichen Kram auch so ein bisschen so ein Panikthema ist, A to Z von der 2015er Monster Mashup Compilation Magic Mars Hysteria. Das ist so eine Ghostbusters-Verwurstung. Und danach die Volcano Suns von Boston mit Bob Weston, Magic Sky. Bewegen wir uns damit vielleicht natürlicheren himmlischen Gefilden zu? Ihr dürft gespannt sein, denn hier in der Superstar-Rotation der großen Hitze und der Sommersonnenwende ist alles möglich, möglich, möglich, möglich, möglich.
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Ja, wir hatten das ja schon angesprochen, wie furchtbar heiß es ist und dass wir bitte in der nächsten Woche reichlich hydriert und auch in den Hitzewellen danach. So viel dazu. Wir verlassen jetzt so ein bisschen dieses ganze Übernatürliche. Ihr seht ja, ich bin da auch so ein bisschen skeptisch. Ich teile da so ein bisschen die Skepsis mit Bob Pollard. Und wir schauen uns vielleicht mal ein bisschen etwas an. Jetzt wie zum Beispiel das Wetter, Meteorologie, ne? Da gibt es auch andere Sachen, so naturwissenschaftlich herausgerichtet. Und während wir uns so ein bisschen einstimmen, diese verschwurbelten Pseudo- und Esoterik- und Zauberschwurbelgeschichten hinter uns zu lassen, stimmen wir uns ein mit diesem kleinen Instrumental Cyber Solstice von den Fixions. Es gibt also auch eine Sommersonnenwendfeier im Cyberspace. Wow, abgefahren.

Und das war der Astronomic Loop aus Thorsten Kaukes Loop Lab. Thorsten Kauke bekannt unter anderem aus der Künstlergruppe Kicks, aus dem Hanauer Umfeld und vom Waggon in Offenbach und von diversen Musikgruppen und Projekten, die es auch auf Bandcamp zu finden gibt. Großartige Sachen immer wieder und Comiczeichner. Organisator mit des Waggons in Offenbach, der diesen Monat leider allerdings seine letzten Veranstaltungen hat, bis auf Weiteres, weil jetzt nämlich der Maindamm, an dem der Waggon steht, tatsächlich umgebaut wird und der Waggon dann eine andere Spielstätte finden muss, darf, bespielen wird. Vielleicht hat er das auch schon gefunden. Ich bin da nicht ganz auf dem Laufenden heute. Seht's mir nach. Aber wir sind auf jeden Fall von dem ganzen Zauberquark weg und in der Astronomie gelandet, ihr habt's gemerkt. Und es geht weiter mit Caravana aus Chile sind die. Und die führen uns in das Sonnensystem, Sistema Solar. Und danach erklärt uns Tom Glaser, warum es im Sommer so heiß ist. Und da steckt auch in dem Lied irgendwie versteckt so ein bisschen die Erklärung für die Sommersonnenwende mit drin. Also hört genau hin, vielleicht fällt ihr ja auf diese Stelle aufmerksam drauf, machen, gucken, tun, euch ein ins Ohr oder so. Und dann wisst ihr auch schon wieder mehr.

Ja, das war Melody Sheep via Stardust, ein Zusammenschnitt diverser Samples, hat er, glaube ich, für die NASA produziert. Und jetzt bleibt es mir nur noch, mich von euch zu verabschieden. Vielen Dank fürs Zuhören, liebe Freunde an den Empfangsgeräten. Superstar-Rotation für heute zu Ende. In einer Woche gleiche Welle, gleiche Stelle. Die Superstar-Rotation wieder live aus dem Funkhaus am Kurfürstendamm. DJ Volkersko sagt tschüss und habt einen guten Juniabend. The McGuire Sisters helfen dabei.

Und was hatten wir wieder für eine Woche? Donald Trumps 80. Geburtstag. Gefeiert mit einer riesigen Schlägerei vor dem Weißen Haus. Über Geschmack lässt sich bekanntermaßen streiten. Aber ich denke, an diesem Abend haben sich die Gründerväter in ihren Gräbern umgedreht. Spätestens in dem Augenblick, als einer der dortigen Kämpfer behauptete, die ehemalige First Lady Michelle Obama sei in Wirklichkeit ein Mann. Aber Verschwörungstheorien haben ja unter der 47. Präsidentschaft durchaus fröhliche Urstände. So durften wir auch erfahren, dass nur ganz, ganz knapp und so eben ein Anschlag mit Drohnen verhindert werden konnte. Explodierende Flugkörper sollten auf das Gelände gesteuert werden und die Fliehenden dann mit automatischen Waffen niedergestreckt. So richtig viel Fleisch an der Behauptung konnte allerdings nicht gefunden werden. Aber soll als Begründung dienen, dass jetzt doch endlich der hochsichere Ballsaal gebaut werden muss? Denn da hätte man dann eine ordnungsgemäße Drohnenverteidigung. Und überhaupt wäre das Ding ja so groß, dass es das Weiße Haus selbst nochmal extra schützen würde. Ach, Realitätsverdrängung. Und als solche kann man das wohl auch bezeichnen, wenn unser Bundeskanzler Friedrich Merz zum Geburtstag rüberfliegt und Donald Trump ein Trikot überreicht, ein Trikot der deutschen Nationalmannschaft mit Trump und 47 für seine Amtszeit. Zeugenaussagen im Oval Office sagen, er war mäßig interessiert insgesamt. Aber hey, da gab es ja auch noch einen Boxkampf zu beobachten. Obwohl, da muss er wohl auch zwischendurch ein bisschen weggedämmert sein. Aber wegdämmern ist ja eh das größere Hobby von Donald Trump. Jedenfalls, wenn er länger irgendwo sitzen und zuhören muss. Aber er hat ja auch noch zu seinem Geburtstag den Friedensdeal mit dem Iran eingetütet, in Anführungsstrichen. Der interessanterweise nur unwesentlich schlechter ist als der, den damals Barack Obama ausgehandelt hat. Also deutlich weniger explizit, was die Nuklearforschung angeht. Und mit ein paar zuckersüßen und sehr großen Bonbons versehen. Denn erstens sollen alle Handelsbeschränkungen gegen den Iran aufgegeben werden. Und zwar auch die, die von der UN beschlossen sind. Noch dazu soll es 300 Milliarden für den Wiederaufbau geben. Und 300 Milliarden, das ist selbst für die USA kein Pappenstiel. Aber für den Iran ist das so, als würden sich die Himmelspforten öffnen. Denn mit so 300 Milliarden kann man einiges wieder aufbauen. Böse Zungen würden sagen, auch die Nuklearanlagen.

Eigentlich hatte ich ja fest vor, die Fußball-Weltmeisterschaft nicht mal zu ignorieren. Aber wenn über die WM plötzlich Dinge ans Licht kommen, die uns hier in Frankfurt betreffen, dann kann ich es ja doch nicht ganz sein lassen. Denn plötzlich und unerwartet kann El Yawahi am Samstag doch nicht seiner elfenbeinischen Nationalmannschaft zur Verfügung stehen. Denn ihm wurde die Einreise verweigert, und zwar nicht etwa in die USA, wo man das Ganze unter Rassismus hätte buchen können. Nein, der Grenzübertritt von den USA nach Kanada wurde Herrn Wahi verwehrt. Und das liegt daran, dass er zurzeit gegen ihn in Frankreich ermittelt wird. Und zwar wegen des Verdachts der Spielmanipulation. Und das ist selbstverständlich im Profifußball ein ganz, ganz besonders schwerwiegender Vorwurf. Und Kanada hat da recht scharfe Richtlinien, wer eines Verbrechens schuldig ist oder in diesem Fall gegen wen ein Verfahren läuft wegen Betrugs. Der kann an der Landesgrenze zurückgewiesen werden, und genau das ist Wahi passiert. Genauer gesagt ermittelt die Staatsanwaltschaft Marseille gegen einen 23-jährigen Fußball, der am 29. Mai wegen Manipulationsverdacht festgenommen wurde. Das Spiel, um das es geht, das war am 17. Mai. Da steht nämlich Wahi im Verdacht, absichtlich im Spiel gegen FC Metz eine gelbe Karte kassiert zu haben. Aufmerksam wurde man auf diese gelbe Karte, weil im internationalen Sportwettentum plötzlich und unerwartet sehr, sehr viele Wetten auf genau dieses abgegeben wurden. Und man kann ja heutzutage beim Fußball für und gegen alles wetten. Gelbe Karten, Pfosten, Treffer, Anzahl der Ecken oder eben gelbe Karten gegen einen spezifischen Spieler. Dementsprechend müssen Wettbetrüger auch keine ganzen Spiele mehr kaufen, um international viel Geld zu machen, sondern man kann auf so etwas ganz Spezifisches wetten. Und üblicherweise ist das ja auch etwas, was nicht besonders auffällig ist, wenn sich ein Fußballspieler in einem Spiel eine gelbe Karte abholt. Und natürlich kann auch die gelbe Karte gegen Wahi eine zufällige gewesen sein. Aber dieses vielfach verstärkte Wettaufkommen, das lässt das Ganze doch komisch erscheinen. Am Ende des Tages gilt natürlich die Unschuldsvermutung. Ich denke, es wird nicht ganz leicht sein, Herrn Wahi zu beweisen, dass er sich die gelbe Karte absichtlich abgeholt hat. Aber wenn man so einen Vorwurf erstmal am Fuß hat, dann ist natürlich der Ruf ruiniert. Bis zum gerichtlichen Beweis des Gegenteils jedenfalls. Und so dürfte diese misslungene Einreise nach Kanada und das damit öffentlich werden des französischen Verfahrens gegen Wahi die Eintracht dann doch ganz konkret treffen. Jedenfalls, wenn sie den Spieler verkaufen will, ist das Ganze nicht marktwertförderlich.

Gehen wir nochmal zurück in die USA. Gehen wir mal jetzt weg von Käfigsport. Und in den Bereich der Welt, der wirklich wichtig ist, nämlich Forschung. Und da hat vor gut 10 Tagen die amerikanische Regierung bekannt gegeben, dass sie etwas abbauen will. Etwas abbauen will, was weltweit einmalig ist und leider von den USA dominiert wird. Nämlich das globale Ozeanmessnetz. Im Jahr 2016 ist das Ocean Observatives Initiative in Betrieb gegangen. Ausgelegt übrigens auf 25 Jahre Laufzeit. Und dieses Messinstrument, dieses Messnetz, das dient vor allem dazu, Meeresströmungen, Meereszusammensetzungen, Temperaturen und weiteres zu erfassen. Insgesamt sind über 900 Messinstrumente unter Wasser eingebracht worden. Größtenteils um die USA verteilt, das heißt vor Oregon, vor Washington State, Alaska, North Carolina. Aber auch zwischen Grönland und Island. In der Tiefe gehen die Messsonden bis zu 2800 Metern. Die Daten wurden über ferngesteuerte Unterwasserroboter übertragen und dann an Land ausgewertet. Und das war nun mal das Auge für sozusagen die Ozeanforscher. Denn nichts ist für sie so wertvoll wie die aktuellen Strömungsverhältnisse, Temperaturen, Nährwerte und chemische Zusammensetzung des Wassers zu finden. Und so schlagen selbstverständlich die Forscher Alarm. Aber die zuständige Behörde, die begründet die Entscheidung natürlich, und zwar mit einer strategischen Neuausrichtung. Der Sprecher Michael England erklärte, das Ganze stehe im Einklang mit dem Ziel der Behörde, flexibler auf sich verändernde wissenschaftliche Prioritäten und neue Technologien zu reagieren und einen bewussten Umgang mit dem Lebenszyklus von Forschungsinfrastruktur zu pflegen. Naja, wo der genaue bewusste Umgang darin besteht, eine Kette von Messinstrumenten nach 10 Jahren abzubauen, die eigentlich für 25 Jahre ausgerichtet war und wo dementsprechend auch Technik so eingebaut ist, dass sie 25 Jahre problemlos hält. Das hat er leider nicht erklärt. Aber ja, an die Neuausrichtung glauben wir vor allem an die sich verändernden wissenschaftlichen Prioritäten. Denn selbstverständlich gehören diese Messinstrumente zu den Dingen, mit denen man vor allem auch messen kann, dass sich der Ozean erwärmt. Und ganz speziell die Messsonden, die zwischen Grönland und Island liegen, sind ganz, ganz wesentlich dafür, die dortigen Meeresströmungen zu erforschen. Um festzustellen, wie es denn mit dem Golfstrom aussieht, ob er sich wirklich abschwächt und ob wir damit rechnen müssen, dass in der Zeit unserer Kinder jedenfalls der zusammenbrechen könnte. Der ehemalige Chef der amerikanischen Wetterbehörde sagte dazu: Dies spiegelt das mangelnde Verständnis der aktuellen Regierung für wissenschaftlichen Wert und wissenschaftliche Bedeutung wider. Indem wir ein solches System demontieren, drängen wir die Vereinigten Staaten erneut auf einen hinteren Platz in der globalen wissenschaftlichen Führungsrolle. Aber wir kennen ja das Verhältnis von Donald Trump und seiner Regierung zum Thema Messungen. Hat er nicht damals in der Covid-Pandemie auch schon so was gesagt wie:
Wenn wir weniger testen, gibt's weniger Fälle und alles ist gut. Und nach diesem Muster scheint es sich jetzt auch im Ozean zu verhalten. Wenn wir uns das Auge blind machen, mit dem wir sehen können, wie sich das Meer verändert, dann können wir ja gar nicht wissen, ob es sich verändert. Vielleicht tut sich ja überhaupt nichts. Und wenn doch, dann ist es eine unabwendbare Überraschung. Und das Schlimme ist, das Ganze war eine ziemlich deftige Ingenieursleistung. Und wenn man es einmal abgebaut hat und dann wahrscheinlich mit den Sonden auch nicht übertrieben vorsichtig umgeht, ist es nicht so schnell möglich, eine ähnliche Überwachung des Ozeans schnell wieder aufzubauen. Diesen Monat will man anfangen, die Schiffe loszuschicken, um die Sonden einzuholen. 15 Monate soll das Ganze dauern. Und das heißt, dass sie es wahrscheinlich, wenn der Zeitplan hält, fertig kriegen, bevor man die Chance auf einen Regierungswechsel hat. Und damit vielleicht wieder auf ein bisschen Vernunft. Wenn es um wissenschaftliche Forschung in den USA geht und vor allem darum, ein für sehr viel Geld aufgebautes Auge in die Tiefen des Ozeans wieder erblinden zu lassen.

Okay, okay, einmal muss ich noch zurück ins Umfeld der Fußball-WM. Und es gibt ja Fans bestimmter Länder, die für bestimmte Dinge verschrien sind. Und in Boston beweist ein Land genau das, was man immer erwartet, wenn man von schottischen Fußballfans redet. In Boston nämlich, da sind die Schotten gerade unterwegs gewesen das Wochenende. Und der Durst der schottischen Fans, der hat tatsächlich die Barbesitzer in Boston nicht nur verwundert. Sondern trocken laufen lassen.

Was damit endete, naja, es hätte doch mehr als viermal das normale Volumen sein können. Aber tatsächlich haben es die schottischen Fans geschafft, ihre Bar trocken zu trinken. So dass schon am Samstagmorgen eine Notfalllieferung kommen musste. Aber auch die hat nicht gereicht. Am Sonntag war man wieder leer. Der Barbesitzer sagte dem Boston Globe: Wir sind seit 30 Jahren hier. Und uns ist noch nie etwas auch nur annähernd Ähnliches passiert. Das, was mit den schottischen Fußballfans hier in der Stadt passiert ist, das war das Dreifache von dem, was wir hier am St. Patrick's Day an Bier verkaufen. Und auch andere Bars in Boston erzählten das Gleiche. Das Lieblingsbier der Schotten war früh alle. Aber so sagte der Pubbesitzer der White Bull Tavern, mehr oder weniger alles. Sie haben uns mehr oder weniger alles, was so ähnlich aussah wie Bier, ausgetrunken. Und die Verkäufer von Flaschenbier sagten, dass das Ganze so behende war, dass die Kühlschränke wegen der ständigen Auf- und Zureißerei kaputt gegangen sind. Und so rüstet man sich in Boston schon auf das nächste Wochenende, denn am Freitag wird Schottland gegen Marokko spielen. In Boston. Mal schauen, ob bis dahin genügend Bier aus Boston nachgebraut werden konnte. Am letzten Wochenende jedenfalls haben die schottischen Fans Boston leer getrunken.

einander gut ein noch zur WM? Aber der ist auch nun wirklich wieder zu schön. Denn obwohl es ja in den USA gar nicht mehr so stolz ist mit den Pride-Wochen, in Seattle ist man da immer noch ganz vorne und

wird tatsächlich am letzten Juniwochenende das Pride-Wochenende feiern. Zufällig ist an diesem Wochenende auch die WM in Seattle. Und dementsprechend wurde das dortige Spiel am 26. Juni zu einem Pride-Spiel erklärt. Das heißt mit Regenbogenflaggen und allem, was dazugehört. Pech, wenn dann die Auslosung so gar nicht zu dem Pride-Versprechen passen will. Denn die beiden Nationen, die dort in Seattle gegeneinander antreten sollen, die haben eine ziemlich scharfe Gesetzgebung gegen Homosexualität. Und möchten sie am liebsten nicht nur bei sich zu Hause, sondern auch da, wo sie Fußball spielen, unterdrücken lassen. Dementsprechend haben die Fußballverbände von Ägypten und Iran Protest eingelegt. Ägypten verbittet sich jegliche Aktivitäten, die Homosexualität während der Party fördern, da diese Aktivitäten den kulturellen, religiösen und sozialen Werten der arabischen und muslimischen Gesellschaften widersprechen. Ähnlich hat sich die Delegation des Iran ausgesprochen. Aber die Pläne für das Pride-Match, die waren schon lange unter Dach und Fach, bevor überhaupt ausgelost wurde, wer an diesem Tag spielt. Dementsprechend ist schon viel an Designwettbewerben und Ähnlichem für das Spiel durchgeführt worden. Dementsprechend hält Seattle an dem Pride-Spiel fest. Und so sagt man in Seattle, was im Stadion während des WM-Spiels da so passieren soll, das können wir gar nicht wirklich beeinflussen. Aber alles um das Stadion rundherum, das können wir beeinflussen. Und damit werden wir uns in Seattle so präsentieren, wie wir uns unseren Besuchern präsentieren möchten. Die LGBTQ+-Community und Kultur von Seattle ist ein wesentlicher Teil dieser Stadt und dessen, was diese Stadt besonders macht. Dementsprechend freuen wir uns, das mit der Welt teilen zu können. Zumindest um das Stadion herum hat man in Seattle vor, das Pride-Spiel genauso durchzuführen am 26. Juni, wie es geschrieben steht. Auch wenn die beteiligten Mannschaften und im Zweifel auch Fans, obwohl iranische Fans dürfen ja gar nicht durchgekommen sein, mit dieser Kultur wohl herzlich wenig anfangen können. Aber vielleicht wird der eine oder andere dadurch ein bisschen wachgeklopft.

Manchmal kommen ja Kleinigkeiten erst Wochen später an die Öffentlichkeit. Aber diese hier gefällt mir ganz besonders gut. Es war nämlich so, dass bei Saturday Night Live, also einer der Spätnacht-Shows, die sich hier gerne über Politiker lustig machen, jemand mal eine Sketch-Idee hatte. Colin Jost hat das gerade, bekannt gegeben. Naja, und sie hatten sich überlegt, ob man nicht eine Sendung mal mit einer schrägen Peak-Hexef-Geschichte eröffnen könnte. Und so hat der 43-Jährige vorgeschlagen, sag mal, wie wäre es eigentlich, wenn wir in unserer Eröffnungsrunde so tun, als würde Pete Hegseth diesen falschen Bibelvers aus Pulp Fiction zitieren? Wäre das nicht unglaublich lustig? Tja, aber der Meister der Show, Jimmy Fallon, meinte, Jungs, das ist wirklich zu lächerlich. Also, wisst ihr was, das ist so schräg, das können wir noch nicht mal als Humor bringen. Das würde uns keiner glauben, damit haben wir die Grenze der Satire überschritten. Übrigens, das Brainstorming, wo es darum ging, ob man denn vielleicht so tun könnte, als ob Pete Hegseth dieses falsche Bibelzitat aus Pulp Fiction zitiert, war zwei Wochen, bevor er es tatsächlich getan hat. Und ich möchte mir gar nicht vorstellen, wie die gesamte Crew von Saturday Night Live auf dem Boden gelegen hat vor Lachen, als sie gehört haben, dass der Witz, den sie für zu unwahrscheinlich hießen, bestürzende Wirklichkeit geworden war. Denn ja, dann hat ja Pete Hegseth genau das gemacht. Er wollte die Bibel zitieren, hat aber einfach nur Pulp Fiction zitiert, ohne zu wissen, dass das dortige Ezekiel-Zitat nicht echt war.

Eine chinesische Start-up-Firma, die geht mit einer wilden Behauptung auf den chinesischen Markt. Denn diese Firma behauptet, sie hätte einen Pet-Translator gebaut. Also ein quasi Übersetzer Hund Deutsch, beziehungsweise in dem Fall Hund Chinesisch. Man sagt, man hat das Ganze aufgebaut auf eine chinesische, auf ein chinesisches Large Language Modell. Das von Alibaba und ist der Meinung, man könnte, jedenfalls wenn man das Gerät seinem Hund umhängt, mit einer 95%igen Wahrscheinlichkeit tatsächlich herausfinden, was der Hund mit seinem Geräusch und seiner Bewegung gerade zu einem sagen wollte. Das Gerät nimmt also Geräusche, Bewegungen, Körperspannung und Bewegungssprache auf und sagt, zu 95% können wir damit übersetzen, was der Hund zum Menschen sagen will. Die Firma behauptet, beim Finanzierungsprojekt hätten sie schon 10.000 Einheiten ihres Hund-Mensch-Übersetzers verkauft. Und ja, ich kann mir vorstellen, wenn man einen Hund hat, dann hätte man gerne etwas, was einem hilft, seinen Hund zu verstehen. Und 95% Übersetzungsqualität wäre nun wirklich eine großartige Sache. Allerdings ist man dann in China in den sozialen Medien auch ein bisschen skeptisch insgesamt. Manche schwingen sich sozusagen, naja, das ist weniger ein Hunde-Mensch-Übersetzer als vielmehr ein menschlicher Intelligenztest. Denn die Firma behauptet zwar, 95% geben wir richtig wieder. Aber Daten, um das nachzuprüfen, hat man bisher nicht vorgelegt. Es gibt zwar ein paar Videos, wo man das Gebell eines Hundes sieht und das wird dann in menschliche Sprachblasen verwandelt. Aber das beweist natürlich nicht, dass das Device recht hat. Zudem macht skeptisch, dass es die Firma selbst erst seit Januar gibt. Das wäre natürlich ein bemerkenswerter Entwicklungsschritt. In so kurzer Zeit einen Hund-zu-Mensch-Übersetzer entwickelt zu haben. Gut, der Eintrittspreis, um das herauszufinden, ist nicht allzu hoch umgesetzt. Umgerechnet ungefähr 110 € kostet der Spaß. Aber vielleicht hat ja dieser Hund-Mensch-Übersetzer auch schon 95% zu 95% Wahrscheinlichkeit recht, wenn er einfach immer nach einem Leckerli fragt.

Bleiben wir ein bisschen bei Hunden, aber werden wir noch seltsamer als bei einer automatischen Übersetzung hundisch-deutsch? Aber manchen Leuten geht die Tierliebe wirklich sehr, sehr seltsame Wege. Zum Beispiel bei Claire Hobson aus Großbritannien. Der war nach 20 Jahren ihr geliebter Hund Patch verstorben. Und sie wollte ihn dann doch noch nicht so ganz gehen lassen. Aber da sie zwischen Großbritannien und Dubai hin und her fliegt, war es für sie nicht praktisch, die Asche immer mit sich zu führen, jedenfalls nicht in einem Gefäß. Dazu sollte man wissen, die Profession der Dame ist permanentes Make-up. Und ich fürchte, ihr ahnt schon, in welche Richtung sich das Ganze bewegt. Ja, Claire Hobson, die hat sich dann entschieden, nicht die gesamte Asche ihres Hundes mit sich herumzutragen. Aber bei ihr war dann mal wieder eine Auffrischung der Augenbrauen angesagt. Und das, was man normalerweise nur mit Farbe machen würde, hat sie dann nicht nur mit Farbe gemacht. Nein, sie hat sich in die Tinte für das Tätowiergerät ein bisschen Asche von ihrem Hund reinrühren lassen und hat ihn jetzt sozusagen unter der Haut, jedenfalls ein bisschen von ihm. Und absurderweise sagt sie jetzt sogar, ich habe das Gefühl, ich kann die Welt jetzt durch seine Augen sehen. Nicht ganz, es ist nur ein bisschen Asche in deine Augenbrauen tätowiert worden. Aber wenn das das ist, was es braucht, um Claire Hobson noch einigermaßen glücklich zu halten, nachdem ihr Hund nach 20 Jahren verstorben ist, sei es drum. Sie jedenfalls hat sich ein bisschen seiner Asche mit in die Augenbrauen tätowieren lassen. So macht man das halt als Permanent-Make-up-Artist.

Wenn man die Kreativität der Natur bewundern will, dann lohnt es sich manchmal in Gebiete zu gucken, wo Dinge ganz anders sind als sonst. Zum Beispiel an die zwischen Russland und der Ukraine umkämpfte Grenze im Donbassgebiet. Und ich will nichts von diesem Krieg verharmlosen, aber manchmal muss man auch darauf hinweisen, dass dabei seltsame Dinge passieren, die auf eine ganz besondere Art und Weise wieder schön sind. Und das ist in diesem Fall die Natur. Wie wir ja sicherlich alle wissen, werden in diesem Grenzgebiet sehr, sehr viele Drohnen eingesetzt. Und um sie störungssicherer zu machen, werden die meisten von diesen gesteuerten Drohnen ja mit Glasfaserkabeln gelenkt. Die sind sehr dünn und die sind sehr lang. Wir reden ja von Reichweiten von zig Meilen. Also ich glaube, die aktuelle maximale Reichweite für diese glasfasergesteuerten Drohnen liegt irgendwo im Bereich von 60 Kilometern. Und diese Drohnen werden häufig eingesetzt und da bleibt natürlich etwas übrig, nämlich dieses Glasfaserkabel. Und das wird offensichtlich von der dortigen Vogelpopulation dankend angenommen. Das Bild, was ich bei TechSpot gefunden habe, zeigt nämlich ein Nest, das aus einem durch eine Gleitbombe umgeworfenen Baum gefallen ist. Und das auf eine gewisse Art und Weise schön ist, denn die Glasfaserkabelreste, die dort von den Vögeln gefunden sind, wurden noch mit ein paar Gräsern als Ornamente verziert, aber ansonsten war dieses Vogelnest größtenteils aus Glasfaserkabeln gebaut. Und die haben natürlich für den Vogel an sich auch ein paar Vorteile. Die Glasfaser bleibt nicht feucht, isoliert ganz gut und hält vor allem das Nest ziemlich gut zusammen. Und so hat man zwar auf der einen Seite immer Angst gehabt, dass diese Glasfaserkabel möglicherweise gefährlich sind für Tiere, denn zumindest Bodentiere könnten sich ja ganz hässlich da drin verheddern. Aber zumindest die ersten Vögel aus dem Donbass, die haben das Ganze dankend angenommen und bauen jetzt ihre Nester aus liegen gebliebenen Glasfaserkabeln von Drohnen.

0: Und damit sind wir schon fast am Ende von dieser Sendung Studio X und seltsamen Nachrichten aus aller Welt. Aber einen Mann fürs Guinness, für den Darwin Award habe ich noch für euch. Dazu gehen wir nach Indien. Da kam es zu einer drogengefüllten Nacht zwischen einem Mann und seiner Ex-Freundin. Salman Mirza, so heißt der Mann, 25 Jahre alt, hatte sich mit seiner Ex in einem Hotel getroffen, um nochmal all das zu tun, was man vorher schon mal zusammen getan hatte. Nämlich Klebstoff inhalieren und dann in die Kiste hüpfen. Allerdings haben sie dann festgestellt, oh, wir haben etwas Wesentliches vergessen. Wir haben nämlich keine Verhütungsmittel dabei. Also haben sie nochmal eine gute Portion von Klebstoff geschnüffelt und dann hat er eine gute Portion von diesem kräftigen Epoxy-Klebstoff genommen, um damit sein Genital zu verschließen und die Schwangerschaft zu verhüten. Ob damit eine Schwangerschaft endgültig verhütet werden konnte, ist unbekannt. Und ob es nun der geschnüffelte Klebstoff war oder der auf dem Geschlechtsteil, ist auch nicht überliefert. Aber am nächsten Tag wurde Mr. Mirza gefunden, bewusstlos in dem Hotel ins Hospital gebracht, wo er dann an multiplem Organversagen relativ kurzzeitig später verstorben ist. Wie gesagt, ob das ursächlich mit dem Klebstoff auf dem Geschlechtsteil zu tun hat oder mit dem vielen Schnüffeln, wissen wir nicht. Aber sich auf diese Art und Weise ins Jenseits zu befördern, während man gleichzeitig seine eigene Vermehrung stoppen will, das ist doch fast ein Darwin Award wert. Und damit war's das für Studio X und seltsame Nachrichten aus aller Welt. Und hier geht es jetzt weiter mit
1: .13 Uhr. Die Nachrichten. Zunächst die Übersicht. Angesichts des Drucks auch aus seiner eigenen Partei hat der britische Premierminister Starmer seinen Rücktritt angekündigt. Der neue Linken-Vorsitzende Pantisano hat für seine Äußerungen über eine angeblich faschistische CDU um Entschuldigung gebeten. Die Kommunen haben den Bund und die Länder vor weiteren Einsparungen zu Lasten der Städte, Gemeinden und Landkreise gewarnt. Die Meldungen im Einzelnen. Der britische Premierminister Starmer hat seinen Rücktritt als Regierungschef und Parteivorsitzender angekündigt. Er habe vor 2 Jahren den Vorsitz der am Boden liegenden Labour-Partei übernommen und sie zum Besseren verändert, sagte der 63-Jährige in einer Ansprache vor dem Regierungssitz in London. Nun werde er alles in seiner Macht Stehende tun, um einen geordneten Wechsel zu gewährleisten. Sein Nachfolger als Parteivorsitzender und Premierminister kann sein Amt voraussichtlich im September antreten. Starmer war nach schweren Verlusten bei den Kommunalwahlen und dem Rücktritt führender Kabinettsmitglieder aus Protest gegen seinen Führungsstil unter Druck geraten. Weiter verschärft hatte sich die Lage für ihn am Freitag, als sein parteiinterner Rivale Burnham einen Sitz im Parlament gewann, was ihm eine Kandidatur für den Parteivorsitz ermöglicht. Der Vorsitzende der rechtspopulistischen Partei Reform UK, Farage, forderte nach Starmers Rücktritt Neuwahlen. Es brauche radikale Veränderungen in Großbritannien, erklärte Farage. EU-Kommissionspräsidentin von der Leyen lobte Starmer hingegen als herausragenden Staatsmann. Er habe viel für die Sicherheit Europas und der Ukraine getan. Die Vorschläge der von der Bundesregierung eingesetzten Rentenkommission sorgen bereits vor der offiziellen Vorstellung morgen für Diskussionen. IG Metall-Chefin Benner wandte sich gegen eine Abschaffung der Rente ohne Abschläge nach 45 Versicherungsjahren, also der sogenannten Rente mit 63. Solche Vorschläge blendeten die Arbeits- und Lebenssituation vieler Beschäftigter in der Metallbranche aus, kritisierte sie. Die Präsidentin des Sozialverbands VDK, Bentele, sagte im Deutschlandfunk, sie hätte sich von der Kommission gewünscht, dass sie den Schwerpunkt auf altersgerechte Arbeitsplätze in Unternehmen setze, damit mehr ältere Menschen im Berufsleben bleiben könnten. Die Junge Union bewertet die Reformvorschläge der Rentenkommission positiv. Der JU-Vorsitzende Winkel sagt im ARD-Fernsehen, auf den ersten Blick sehe es nach einem größeren Wurf aus. Dies sei zufriedenstellend. Winkel nannte es richtig, Anreize zur Frühverrentung ins Visier zu nehmen. Diese müssten abgeschafft werden. Auch der Vorsitzende der Seniorenunion, Hüppe, CDU, rief die Regierung zu einer raschen Umsetzung der Vorschläge auf. Die Kommunen haben Bund und Länder vor weiteren Einsparungen zu ihren Lasten gewarnt. So seien die Krankenhausreform und die geplanten Änderungen bei der gesetzlichen Kranken- und Pflegeversicherung untragbare Mehrbelastungen, heißt es in einer gemeinsamen Stellungnahme des Deutschen Städtetags, des Deutschen Landkreistags und des Deutschen Städte- und Gemeindebundes. Sämtliche finanzielle Reserven seien aufgebraucht. Landkreistagspräsident Brötel sagte in Berlin, laut der jüngsten Finanzplanung erwarteten die Kommunen für das laufende, das nächste und das übernächste Jahr jeweils Defizite von fast 30 Milliarden Euro. Anlass der Äußerungen war ein gemeinsamer Aktionstag der drei Verbände mit dem Titel Kommunen am Limit. Bundeskanzler Merz kündigte an, die Sozialprogramme für den Unterhaltsvorschuss, Jugendhilfe und die Eingliederungshilfe für Menschen mit Behinderung zu überprüfen. Der neue Linken-Chef Pantisano hat für seine Äußerungen um eine angeblich faschistische Politik der CDU um Entschuldigung gebeten. Das sei verkürzt und falsch gewesen, sagte er. Die Unterscheidung zwischen politischen Gegnern innerhalb des demokratischen Spektrums und denen, die die Demokratie abschaffen wollten, dürfe man nicht verwischen. Mehrere Unionspolitiker hatten auf die Aussagen empört reagiert. CDU-Generalsekretär Linnemann verlangte von der Linken, sich zu distanzieren. CSU-Generalsekretär Huber und Schleswig-Holsteins Ministerpräsident Günther forderten Pantisano zum Rücktritt auf. Auch in der Linken gab es Irritationen. Deutschland und Frankreich haben eine Einigung zur Beteiligung des Bundes an dem deutsch-französischen Rüstungskonzern KNDS erzielt. Regierungssprecher Cornelius teilte in Berlin mit, die Bundesregierung strebe eine Beteiligung in Höhe von 40% der Anteile an. Damit sichere man die Produktion des Leopard-2-Herstellers im Land und die eigenen Sicherheitsinteressen ab. Mit dem Vorhaben befasst sich nun der Haushaltsausschuss des Bundestags, der Mittwoch letztmals vor der Sommerpause tagt. Die Verhandlungen zwischen den USA und dem Iran für ein Abkommen zur Beilegung des Kriegs gehen nun auf Arbeitsebene weiter. Ziel sei es, innerhalb von 60 Tagen ein finales Abkommen zu erreichen, hieß es in der Nacht in einer gemeinsamen Erklärung der Vermittler Katar und Pakistan. Es seien bereits ermutigende Fortschritte erzielt worden. In der ersten Runde der Gespräche mit hochrangigen Vertretern beider Seiten gab es bereits eine Einigung darauf, einen Kommunikationskanal zur Straße von Hormus einzurichten. Damit sollen Vorfälle und Kommunikationspannen verhindert und eine sichere Handelsschifffahrt in der Meerenge ermöglicht werden. Außerdem soll eine Koordinierungsstelle die Einstellung der Kampfhandlungen im Libanon überwachen. Auf der von Russland annektierten Halbinsel Krim mehren sich die Zeichen für eine Krise, nachdem ukrainische Drohnen gestern Versorgungswege und Energieanlagen angegriffen hatten. Wie der örtliche Gouverneur auf Telegram mitteilte, wurden in der Hafenstadt Sevastopol alle öffentlichen Open-Air-Veranstaltungen abgesagt. Es werde auch keine Straßenbeleuchtung geben. Außerdem rief der Gouverneur die Bevölkerung zum Stromsparen auf. Die Krim ist eine beliebte Urlaubsregion bei russischen Touristen. In der Ukraine wurden bei russischen Drohnenangriffen mehrere Menschen getötet. Nach Angaben der Behörden starben in der nordukrainischen Region Sumy 3 Menschen. In Saporischschja wurde eine Frau getötet, 3 weitere Menschen wurden verletzt. Die Angaben lassen sich nicht unabhängig überprüfen. In Tschechien haben tausende Beschäftigte der öffentlich-rechtlichen Medien gegen die geplante Abschaffung der Rundfunkgebühren protestiert. Zahlreiche Fernsehsendungen begannen mit einer einminütigen Verspätung. Auf den Online-Seiten, in den sozialen Medien und im Videotext hatte das Angebot einen geringeren Umfang als üblich. Das Kabinett des rechtspopulistischen Regierungschefs Babiš hatte vor einer Woche die Abschaffung der Rundfunkgebühren beschlossen. Die öffentlich-rechtlichen Radio- und Fernsehsender sollen künftig aus dem staatlichen Haushalt finanziert werden und weniger Geld erhalten als bisher. Kritiker sehen in dem Schritt einen Angriff auf die Unabhängigkeit der Medien. Auch Präsident Pavel steht der Reform kritisch gegenüber. Mit dem Regierungsvorhaben befasst sich nun das Parlament. Wegen des Ferienbeginns in Hessen, Rheinland-Pfalz und im Saarland rechnet der ADAC für das kommende Wochenende mit einer ersten großen Sommerreisewelle. Auch in mehreren europäischen Nachbarländern wie der Schweiz, Polen und Dänemark beginnen die Ferien, teilte der Automobilclub in München mit. Deshalb sei auf vielen Autobahnen mit deutlich mehr Verkehr und längeren Staus zu rechnen. Hinzu kämen die Belastungen durch mehr als 1000 Baustellen. Der ADAC warnte, auf den klassischen Reiserouten in Richtung Süden sowie zur Nord- und Ostsee sei bereits ab Freitagmittag mit starkem Verkehr zu rechnen. Bei der Fußball-Weltmeisterschaft absolvieren am Abend die Mitfavoriten Argentinien und Frankreich ihre zweiten Gruppenspiele. Argentinien trifft um 19 Uhr auf Österreich und Frankreich spielt um 23 Uhr gegen den Irak. In der Nacht hatten sich Uruguay und Kap Verde 2:2 getrennt. Neuseeland unterlag Ägypten mit 1:3. Und hier noch einmal die Übersicht. Angesichts des Drucks, auch aus seiner eigenen Partei, hat der britische Premierminister Starmer seinen Rücktritt angekündigt. Der neue Linken-Vorsitzende Pantisano hat für seine Äußerungen über eine angeblich faschistische CDU um Entschuldigung gebeten. Die Kommunen haben den Bund und die Länder vor weiteren Einsparungen zulasten der Städte und Gemeinden sowie Landkreise gewarnt. Abschließend das Wetter. Heiter, gebietsweise auch wolkig, im Norden trocken, in der Südhälfte dagegen örtlich teils kräftige Schauer und Gewitter mit lokaler Unwettergefahr. Höchsttemperaturen 23 bis 37 Grad. Morgen viel Sonne, über dem Bergland und im Südosten Gewitter, 26 bis 37 Grad. Und die weiteren Aussichten, am Mittwoch heiter bis wolkig, über dem Bergland weiterhin vereinzelte kräftige Gewitter, 27 bis 39 Grad. Das waren die Nachrichten.
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3: Weiter mit Christoph Heinemann. Guten Tag. Der Rücktritt des britischen Premierministers Keir Starmer, die Empfehlung der Rentenkommission und die Präsidentschaftswahl in Kolumbien.

0: Guten Abend, hier hört den Vanilleclub auf Radio X, dem werbefreien Stadtradio in Frankfurt. Mein Name ist Ice Cream Ike, as you like, und heute gibt's eine Stunde vorwiegend Punkrock hier im Sommerloch. Wir begannen die Sendung mit Orange Juice von Guitar Wolf und jetzt geht weiter mit Hobbit Motherfuckers von Turbo Negro. Ab geht's.
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0: Jo, der Vanilleclub auf Radio X, dem werbefreien Stadtradio in Frankfurt. Mein Name ist Ice Cream Ike, as you like. Und wir hatten in der ersten Halbzeit Orange Juice von Guitar Wolf, danach Hobbit Motherfuckers von Turbo Negro, Backdrag von Cactus, My Mother's Mirror von The Original Sins, Pick Me Fund von Chuck E. Weiss, danach Warm Tamer von Grinderman, Tube Socks von Baskin, danach Paperweights von Enon, Return of the Red von den Vipers und Now It's Gonna Be a Long Night von Ween. Und jetzt geht's weiter hier in der zweiten Halbzeit vom Sommerhits mit The Desperate Man von den Black Keys. Ab geht's.
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0: Jo, das war's auch schon wieder mit dem Vanilleclub und den Sommerhits. Wir hörten in der zweiten Halbzeit The Desperate Man von den Black Keys. Danach What's Up Jekyll von Oneida. Fuck Shit Up von John Spencer Blues Explosion. The Enthusiast von Mission of Burma. Danach Jesse Lee von The Screws. Shoo Doo von Andre Williams. Night of the Vampires von Rocker Erickson. Shining Stars von Half Japanese und zum Schluss verabschiede ich euch mit einem herzlichen Go Fuck You von Hank Williams III. Mein Name ist Ice Cream Ike As You Like und ihr könnt die Sendung noch 7 Tage nachhören auf Radio X plus 7.
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0: Hallo und willkommen der neuen Ausgabe vom Conglomer Radio. Ich bin wieder natürlich am Mikrofon, Kiko, und ich bin nicht allein im Studio, denn ich habe einen fantastischen Gast da. Mir gegenüber sitzt Desmond, heute für eine Stunde bei mir zu Gast im Radio. Wie geht's dir, Desmond?
1: Yeah, ja, mir geht's ganz gut.
0: Sehr
1: Danke
0: schön.
1: Für die Einladung.
0: Sehr gerne, heute an so einem heißen Tag, aber...
1: Ja, Mann.
0: Das Studio ist gut gekühlt auf jeden Fall.
1: Es ist richtig gut gekühlt.
0: Auf jeden
1: Fall. Was man mit AC machen kann.
0: Auf jeden Fall. Also zu Hause habe ich keine. Hast du zu Hause eine AC?
1: Gar keine.
0: Nee, auch nicht.
1: Ja.
0: Also vielleicht müssen wir hier zum Schlafen hinkommen, damit es kühl ist.
1: Gute Musik.
0: Genau.
1: Wäre nicht schlecht.
0: Apropos, du sagst es schon, gute Musik. Ich würde sagen... Da du heute deine Musik mitgebracht hast und wir ein bisschen gute Musik hören wollen,
1: richtig,
0: machen wir das doch und hören erstmal direkt in einen fantastischen Song rein, der heißt Bingy Anthem.
1: Ja,
0: und danach schauen wir mal, wer du bist, was du bewegst, was für Musik du machst und was das hier alles zu bedeuten hat. Viel Spaß mit Bingy Anthem.

0: Alright.
1: Yeah,
0: mit dem Gruf wieder zurück hier ins Studio, in die Realität. Bingy Anthem. Desmond, worum geht's genau in dem Song?
1: Bingy Anthem oder ins generell gesagt meine Musik.
0: Ja.
1: Das ist, was man wie Rebellmusik nennen kann. Sie spricht genau über Themen an, die meisten Menschen lieber schweigen wollen oder nicht offen reden wollen. Mhm. Die Sachen wie Gerechtigkeit, Gleichberechtigung, Hungernot, Krieg und solche Sachen. Und deswegen nenne ich das Rebellmusik, weil das sind die Sachen, die man mittlerweile nicht mehr hören möchte, sozusagen.
0: Ne? Ja.
1: Genau, ja. Und Bingy Anthem Bingy ist ein Haus von dem Reggae, hat drei Häuser. Mhm. Und eine heißt Nabingi und ein anderes Haus heißt 12 Tribes of Israel.
0: Mhm.
1: Und ein anderes, dritte Haus, ist Bobo Shanti. Also Bingy Anthem, Nabingi, 12 Tribes of Israel und Bobo Shanti. Sind die drei Häuser von Rastafari, sozusagen.
0: Ah, okay.
1: Genau. Und dann Bingy Anthem, also das heißt Anthem, das ist ein Lied von einer von dem Haus. Ja?
0: Das ist die Hymne.
1: Genau, Hymne sozusagen.
0: Die Hymne dafür.
1: Ja.
0: Okay, und
1: entschuldige meine Deutsch.
0: Desmond, wenn du willst, unsere Hörer und Hörerinnen sind auch international. Also we can also switch to English, whatever you prefer.
1: No, I would really love to speak in German. You know,
0: okay,
1: I've been living here for almost 15 years now.
0: Okay,
1: yes, I should be able to communicate.
0: Ja, ich glaube, das kannst du auch gut.
1: Yeah.
0: Wir haben vor 4 Wochen mittlerweile schon zusammen ein kleines Konzert gespielt im Schäppsche Keller und vorher eine Probe gehabt und du hast all die Ansagen gemacht und ich finde, es hat gut funktioniert. Also ich glaube, du kannst wirklich mega gut ausdrücken. Ich habe verstanden, was du willst, auf jeden Fall.
1: Danke, danke.
0: Auch auf der Bühne.
1: Ja, Mann.
0: Okay, kannst du mir jetzt, weil ich bin jetzt natürlich ein bisschen interessiert daran, kannst du mir so ein bisschen ein, zwei Unterschiede sagen zwischen den verschiedenen House of Reggae?
1: Also, die drei Häuser, also alles fängt mit Nabingi Haus. Nabingi Haus ist die älteste Haus sozusagen.
0: Mhm.
1: Und Nabingi, die glauben mehr an afrikanische Spiritualität sozusagen.
0: Mhm.
1: Und dann kommen die 12 Tribes of Israel. Die sind die Leute, die auch an der Uni waren, die studieren, die normal leben, die auch Christen sind, ja, die auch in der Kirche gehen, aber trotzdem Rasta sind.
0: Mhm.
1: Und die sind dann diese 12 Tribes of Israel.
0: Mhm.
1: Und dann hast du noch die Bobo Shantis. Bobo Shantis, die zeigen ihre Haare nicht.
0: Okay.
1: Nur.
0: Aber sie haben auch, also auch Rasta.
1: Ja, die haben auch Dreadlocks.
0: Ja.
1: Aber sehr, sehr diszipliniert. Die essen keine Salz, keine Fleisch. Man darf nicht ihre Haare sehen.
0: Mhm.
1: Ne? Die sind sehr disziplinierte Leute und leben immer außerhalb. Also nicht in die Stadt oder so, sondern außerhalb, ganz alleine.
0: Okay.
1: Genau, da sind die drei Häuser.
0: Danke für die Education. voll was Neues gelernt, das wusste ich überhaupt gar nicht.
1: Ja, Mann.
0: Und für dich, wann bist du in den Kontakt überhaupt so mit Musik gekommen? Seit wann machst du schon Musik? Kommst du durch und durch auch vom Reggae?
1: Richtig.
0: Wo sind deine Roots?
1: Meine Roots, genau.
0: Ja.
1: Also Musik habe ich immer geliebt. Also meine Mutter sagte, dass als ich 3 Jahre war, haben die gefragt, was ich für meinen Geburtstag wollte. Und ich habe eine Gitarre gefragt. Ja? Und ich wollte eine Gitarre mit 3 Jahren. Wenn du ein Bild von mir siehst mit 5 Jahren, ich war schon ernsthaft mit Gitarre. Ich wollte auf der Bühne schon sein.
0: Ja.
1: Genau, also die Musik fang schon ganz früh. Also es fang richtig sehr früh, als ich noch kleiner war. Aber ich hatte meine Mutter irgendwann mal in 2006, ja, vor 20 Jahren, verloren. Meine Mama ist gestorben.
0: Oh, das tut mir leid.
1: Genau. Und irgendwie, ich hatte keine Motivation. Irgendwie die Liebe für Musik habe ich da irgendwo verloren. Da inzwischen. Ich habe nicht aufgehört, Musik zu machen, sondern rauszugehen, mit anderen Musikern zu treffen oder sowas. Mhm. Ich habe alles alleine gemacht, zu Hause. bis ich vor 5 Jahren meine Tochter geboren ist. Die ist jetzt 5 Jahre. Und dann, die hat dieses Spark wieder in mir gebracht.
0: Okay.
1: Die Liebe für Musik und alles drum. Und seitdem die geboren ist, habe ich jetzt 2 Alben auch schon fertig gemacht.
0: Cool.
1: Also sozusagen, Musik fängt schon früh mit mir. Mhm. Es ist eine lange Geschichte, aber ehrlich zu sein, Musik war immer eine... Ich habe immer Musik benutzt, wie kann man das auf Deutsch sagen, als Medikament.
0: Mhm.
1: Ja, als
0: auch so Self-Medication.
1: Ja, Self-Medication,
0: ja,
1: sozusagen.
0: Genau.
1: Genau. Mhm. Und das war, es war Musik für mich, sozusagen. Ich habe Musik gemacht, aber für mich, nicht für die anderen. Aber seit 5 Jahren jetzt, wenn du auch meine Musik hörst, ist komplett, ich mache Musik, aber auch für die anderen. Mhm. Die Musik, die mir geholfen hat, von diesem Loch rauszukommen, muss ich weitergeben.
0: Das heißt aber, das ist ja schon auch die gleiche Musik, die du für dich gemacht hast.
1: Ja.
0: Nur, dass du jetzt das, was du für dich gemacht hast, nach draußen trägst.
1: Richtig.
0: Wenn ich es verstanden
1: habe. Und mit dem Gefühl jetzt mit anderen das zu teilen.
0: Cool.
1: Genau. Ja.
0: Ja, zum Beispiel eben, als wir da gespielt haben im Schöpfschekeller, und später schauen wir auch nochmal drauf, weil du spielst ja auch bald wieder ein Konzert mit deiner Band. Ich würde sagen, weil Musik hier immer im Vordergrund stehen soll auch, hören wir noch in den nächsten Song rein oder hören uns den nächsten Song mal durch, weil die Zeit geht immer so schnell vorbei und am Ende hat man kaum Musik gehört, das wollen wir auch nicht. Welchen hast du Lust als nächstes zu hören?
1: Also egal welcher, also für mich ist es,
0: okay.
1: Ich liebe alle meine Lieder, aber du kannst zum Beispiel ein Dio spielen.
0: Ja. Dann mach ich den an. Kannst du es nochmal sagen? Weil ich sehe es hier. Indio?
1: Ja, Indio, ja.
0: Indio, okay. Ja, ja, cool. Ist der schon veröffentlicht?
1: Ja.
0: Der ist veröffentlicht, okay. Ja. Und wo, das hören wir dann danach, wo ihr den dann nochmal hören könnt. Jetzt viel Spaß mit Indio.

0: Das war Ndio. Und jetzt musst du mir noch mal kurz sagen, was heißt das denn eigentlich?
1: Ndio? Mhm. Ndio, ich am alive and well.
0: Mhm.
1: Ich lebe und ich bin gesund auch. Ja?
0: Mhm.
1: Nicht nur leben, ich bin auch gesund. Ja.
0: Ja.
1: Und das Lied spricht über, also wir machen uns viele Sorgen, ja?
0: Ja,
1: über das Geld, über viele andere Sachen im Leben und vergessen, dass die Gesundheit das ist das Wichtigste, was wir eigentlich
0: ja.
1: haben.
0: Ja.
1: Wenn du keine Gesundheit hast, kannst du es nicht mit Geld kaufen, kannst du mit gar nichts damit kaufen.
0: Mhm.
1: Und du stehst auf, du bist gesund, man sollte es mal dankbar sein, ja? Dafür. Ja?
0: Mhm.
1: Und Ndio wird uns wieder erinnern, ja, dass wir dankbar sein sollte, dass wir gesund sind, ja, besser nicht nur über Geld und Sachen, ja, sich immer Sorgen machen.
0: Ja.
1: Die Gesundheit ist wichtiger als alles andere.
0: Ja, auf jeden Fall.
1: Ja.
0: Ja, schön. Und du warst nicht allein zu hören auf dem Track, sondern da war ein Feature.
1: Genau, das war ein Featuring mit einem Künstler aus Ruanda, der heißt Syntex. Eine sehr gute Künstler aus Ruanda und ich habe mit ihm ein Featuring gemacht in 2020.
0: Mhm.
1: Das Lied haben wir in 2022 gemacht und weil seine Rhythmus von Musik, was er macht und was ich mache, es ist Conscious Music. Ja?
0: Ja.
1: Und ich liebe seine Stimme an. Ja?
0: Mhm.
1: Er hatte eine sehr schöne Stimme und hat es gut gepasst.
0: Ja, cool. Ja, und ich meine, Ruanda ist ja wirklich auch ein Teil deiner DNA.
1: Richtig,
0: nicht wahr?
1: Richtig.
0: Also wir haben schon eben kurz, hast du über deine Mutter gesprochen?
1: Richtig.
0: Sie kommt aus Ruanda, richtig?
1: Ja, ja. Meine Mama kommt aus Ruanda und mein Vater aus Jamaica.
0: Aha, da kommt die Reggae Roots auch
1: richtig
0: her, richtig. Okay.
1: Da kommt die Reggae Roots und ich bin mit diesen beiden Musik und der Kultur aufgewachsen,
0: mhm.
1: weil mein Papa hat immer im Hintergrund ein kleines Radio und mhm. Radio ist 24 Stunden. Ja.
0: Immer
1: egal
0: Kingston.
1: Ob Fernseher da, egal ob Vater, aber da war immer ein kleines Radio,
0: ja.
1: der spielt 24 Hours Reggae.
0: Ja, okay.
1: Strictly Roots Reggae. Und meine Mama aus Ruanda hat auch ihre eigene Musik gespielt und gesungen
0: mhm.
1: und auf Radio auch ihre eigenen Lieder gehört. Und
0: mhm.
1: ich habe die beiden Musik auch geliebt. Ja. Ich
0: ja.
1: bin damit aufgewachsen und irgendwann mal habe ich dann meine Stimme
0: ja.
1: da gefunden. Also ich habe die Mischung von diesen beiden Kulturen.
0: Ja, ja. cool.
1: Ja.
0: Und wo bist du aufgewachsen? Also
1: ja, das ist ja wirklich. Ich bin in Äthiopien geboren,
0: aha.
1: in Shashamane.
0: Aha.
1: Weil mein Vater kam aus Jamaika in den 70er
0: ja.
1: und ist zurück nach Afrika gekehrt.
0: Ja.
1: Ja, und meine Mutter war aus Ruanda, aber war auch ein Flüchtling.
0: Mhm.
1: Damals von Ruanda nach Äthiopien.
0: Mhm.
1: Und da hat ein Jamaikaner auch einen Jamaikaner getroffen, der zurück nach Afrika wollte.
0: Mhm.
1: Die beiden haben eine... Meine Mutter kannte ihre Zuhause, aber die konnte nicht dahin.
0: Ja.
1: Mein Vater wusste, wo seine Zuhause, er wusste, woher er kommt, aber er hat keine Zuhause sozusagen
0: mhm.
1: in Afrika, ja.
0: Mhm.
1: Und die beiden haben sich gefunden und die haben uns gemacht. Ich bin in Äthiopien geboren,
0: ja.
1: ich und meine Geschwister, aber dann irgendwann mal sind wir wegen politischer Probleme
0: ja.
1: wieder in Äthiopien, sind wir nach Kenia.
0: Mhm.
1: Von Kenia sind wir nach Tansania,
0: okay.
1: Uganda
0: wow.
1: und Ruanda erstmal. In Ruanda gab es eine sehr schlechte Zeit in Ruanda, Genozid
0: ja,
1: in
0: ja.
1: 94.
0: Ja. Ist deswegen deine Mutter auch nach Äthiopien oder war das erst später?
1: Nee, meine Mutter war schon in die 60er, die
0: ah, okay.
1: ging als mhm. Baby, weil diese Probleme
0: ach, ja.
1: fangen schon lang.
0: Ja.
1: Ne? Lange
0: ja.
1: Und meine Mutter ist von Ruanda in 2 Jahren, in 60er Jahren,
0: mhm.
1: Nach Burundi ja, geflohen. Und dann in 95, also nach diesem Genozid, dann war friedlich, Ruanda
0: mhm.
1: war friedlich.
0: Mhm.
1: Dann sind wir uns alle dann nach Ruanda gegangen. Ich
0: okay.
1: und meine ganze Familie und so sind wir dann auch zurück nach Ruanda
0: gegangen. Äthiopien, Kenia, Tansania, Ruanda.
1: Uganda.
0: Uganda auch? Nee, Uganda okay. Auch, ja. Wow, ja. Was für eine bewegte Geschichte. Richtig. Krass, das ist ja echt
1: eindrucksvoll. Als Kleine habe ich das nicht geliebt, ja. Aber ich schätze das jetzt. Mhm. Ja. Als Erwachsene, ich sehe, dass ich mich überall finden kann, wenn ich mit Leuten, die Französisch reden kann oder Englisch reden kann oder andere, Swahili. Ja. Also ich komme zurecht, ja, überall. Ja. Und ich kenne das jetzt zu schätzen.
0: Auf jeden Fall. Ja, schön, dass du das auch für dich so sehen kannst. Ich meine, das hört sich wirklich an, als wäre das unfassbar anstrengende Zeit gewesen, was ich mir überhaupt gar nicht vorstellen kann. Ja. Ich meine, wirklich überhaupt nicht. Ja. Ich kann mir eh keine Fluchtgeschichte vorstellen, weil ich das nicht erlebt habe. Und ich finde das wirklich, sowas zu hören, immer, das macht mich ganz sprachlos. Ja, weil es hört sich so schwer an auch. Und gleichzeitig, wenn du das so sagst, du kannst es auch schätzen jetzt. Ja, natürlich, du kannst Französisch. Also, dass du diese positiven Aspekte in der Anstrengung rausholen kannst, finde ich ganz bemerkenswert.
1: Danke, danke. Ich finde, im Leben nichts passiert uns, wenn wir nicht so fit sind, um es zu ertragen. Mhm. Ich glaube, egal was dir passiert, das heißt, du hast irgendwo in dir die Stärke, um das zu überwinden. Du musst es nur finden. Sonst wäre das nicht zu dir passiert. Mhm. So sehe ich das immer. Und mit der Zeit habe ich gelernt, bei jedem Problem mit mehr Kraft daraus zu kommen.
0: Mhm. Ja. Und dann, du hast gesagt, vor 15 Jahren bist du dann nach Deutschland?
1: Richtig, ja.
0: Okay. Und
1: 2010.
0: Seit 2010. Und 2000, also wenn du sagst, Musik hast du wieder angefangen, als deine Tochter geboren wurde. Richtig. Das heißt, 2020 muss das irgendwann...
1: Ja, während Corona-Zeit.
0: Ah ja, okay. Ja. Schwere Zeit auch gewesen, aber so wahrscheinlich auch sehr schöne Zeit gewesen.
1: Ja,
0: oder?
1: War schöne Zeit, dass man sich für sich allein sein konnte und auch nochmal denken, ja.
0: Ja.
1: Neue Perspektiven vielleicht haben.
0: Ja, also Perspektiven musst du viele haben. So viel, wie du in der Welt rumgekommen bist, auf jeden Fall.
1: Ja,
0: das ist wirklich spannend. Ich hätte Lust auf einen Song und weil es mir hier gerade so in mein Auge sticht und wir über deine Mutter gesprochen haben, würde ich sagen, wir hören mal in Mama rein.
1: Yes. Ja? Ja, Mann. Das habe ich auch für sie gemacht.
0: Willst du schon vorher noch was zu dem Song sagen oder wollen wir danach über den Song reden?
1: Es ist eine Dankeschön von meiner Mama für alles, was sie getan hat, dass sie dies auf Swahili und Englisch, seine Mischung von Swahili und Englisch, weil meine Mutter auch die beide Sprachen konnte. Und ich wollte, dass auch die Leute, die keine Englisch verstehen, dass sie das auch verstehen können, wie meine Tante und andere in meiner Familie. Aber gleichzeitig, dass auch die Musik weiterkommt zu Leute, die meine Muttersprache nicht redet. Und deswegen beide Sprachen, also Swahili und Englisch.
0: Zusammen, zusammen. Einem Song.
1: Yeah.
0: Okay, ich bin total gespannt. Falls ihr jetzt gerade erst reingeschaltet habt und noch nicht wisst, von wem der nächste Song ist, der ist von Desmond, der sitzt hier schon seit 17 Uhr mit mir und der Song heißt Mama. Und wo ihr ihn als nächstes live sehen könnt, das werden wir nach dem Song, der auf Swahili und Englisch ist, für seine Mutter hören. Bis dann.

0: Yo, das war Mama von Desmond, der mir immer noch hier gegenüber sitzt. Natürlich, Gott sei Dank sitzt du noch hier. Wir wollen ja noch ein bisschen reden.
1: Und danke nochmal für die Einladung. Also
0: sehr, sehr gerne. Weißt du, diese Radiosendung, die lebt nur davon, wenn Gäste da sind, die Lust haben, ihre Musik vorzustellen. Und deswegen, ich bin auch mal dankbar, wenn einfach tolle Gäste mit hier am Start sind und ihre Musik zeigen.
1: Schön.
0: Wir haben schon viel über deine DNA gesprochen, über deine ganzen Reisen, sage ich jetzt mal, die du gemacht hast, das ist alles, was du erlebt hast. Und Mama hat das jetzt so ein bisschen nochmal abgerundet. Jetzt ist, finde ich, spannend, vielleicht für die Leute, die schon zuhören, für mich eh auch. Wann kann man dich denn das nächste Mal live sehen?
1: Ah ja, sehr gut. Eine gute Frage. Also am 28. diesen Monat, also 28. Ja. Juni.
0: Das ist, glaube ich, nächster Samstag?
1: Ist
0: das
1: so? Sonntag.
0: Nächster Sonntag, stimmt, das nächste Sonntag.
1: Nächster Sonntag, ja, sind wir in Mülheim.
0: Ja.
1: Bei der Artificial Family.
0: Ja.
1: Steinbruch Festival. Jetzt für drei Tage, Freitag, Samstag und Sonntag. Und wir spielen am Sonntag um 14 Uhr.
0: Sonntag 14 Uhr, okay.
1: Ja,
0: ja. Ja, ich finde, nach dem Ausschlafen sollte man einfach sofort dahin, oder?
1: Richtig. Ja. Also sogar vom Freitag, ja?
0: Von Freitag bis Sonntag auf jeden Fall. Natürlich. Okay, das heißt, nächsten Sonntag, 28.06. gibt es dich zu hören und du bist nicht ganz alleine da, sondern du hast mit Band.
1: Mit dem Band Solid Foundation und wir sind in Mülheim am Sonntag, wir spielen live Musik und mein neues Album, also von dem neuen Album haben wir hier nur Mama, glaube ich, gespielt, aber wir werden das ganze Album so am Sonntag spielen können. Ja.
0: Okay, das heißt, vielleicht, wenn noch einer mit dabei ist, können wir vielleicht noch einen von dem neuen Album hören, bevor heute vorbei ist, aber wir haben ja noch ein bisschen.

0: Zeit.
1: Okay.
0: Soul Foundation.
1: Solid Foundation.
0: Solid Foundation. Yeah. Und mit der Band hast du das letzte Album aufgenommen und auch das davor?
1: Das letzte. Mhm. Aber wir sind jetzt im Studio auch gerade. Wir machen noch eine EP mit 7 Lieder.
0: Cool.
1: Und die Solid Foundation, eine Teil leben in Brüssel, in Belgien. Ja. Brüssel und Gent. Also Gent, Brüssel und dann jetzt ich in Frankfurt und Eric auch ist hier in Frankfurt, aber die anderen sind in Brüssel. Mhm. Aber wenn wir es spielen, sind wir immer zusammen. Okay. Egal Deutschland, Frankreich, Belgien, egal wohin.
0: Und wie habt ihr euch kennengelernt?
1: Genau, das war über eine Kumpel von mir, wir sind zusammen aufgewachsen in Ruanda und der ist Produzent. Der hat dann mir geholfen, ein Lied zu produzieren und ich hatte eine andere Band, mit der ich gespielt habe, aber wir haben den Solid Founder, er hat diesen Leute angerufen im Studio, da, weil wir ein Lied aufnehmen wollten und die Jungs die waren richtig gut und die waren begeistert von meiner Musik und dann haben wir uns gedacht, warum können wir nicht zusammenkommen, ja, und diese ganze Musik immer zusammenspielen, ja, wir nehmen das auf, aber wir können das auch auf der Bühne zusammenspielen und so kamen wir halt zusammen. Ja. Sonst, warum ein Band, wenn du in Frankfurt lebst und die Musiker in Belgien, also warum nicht dann in Frankfurt, ja? Aber es kam nur so, war ungeplant, aber war ein gutes Gefühl dabei. Ja. Und seitdem sind wir sehr zusammen. Cool.
0: Ja, Mann. Das heißt, zwar, man kann euch nicht in Frankfurt sehen, aber Mülheim ist ja Gott sei Dank nicht weit entfernt.
1: Nee, in Frankfurt sind wir auch überall unterwegs. Ja, also dieses Jahr vielleicht nicht, aber nächstes Jahr.
0: Ja?
1: Wir sind auf dem Afrika-Festival, afrikanische Kulturfestival in Rebstock.
0: Ah, ja, ja, klar.
1: Genau. Nächstes Jahr sind wir, und wir haben 5 oder 6 Shows nächstes Jahr in Frankfurt.
0: Cool. Ja, also, dann müssen wir auf, also, weißt du die schon, oder?
1: Ich kann jetzt die Datum nicht genau sagen.
0: Ja,
1: ich
0: habe das nicht gerade. Vielleicht müssen wir uns dann nochmal nächstes Jahr treffen.
1: Auf jeden Fall.
0: Einfach bevor es da losgeht, auf jeden Fall. Damit wir nochmal da Werbung machen können.
1: Richtig.
0: Ja, deswegen. Im Moment gibt's vor allen Dingen die Werbung für nächste Woche Sonntag um 14 Uhr. Desmond mit Solid Foundation zusammen.
1: Yeah, ja, Mann.
0: Genau, also spätestens nach dem Aufschlafen dahin oder halt doch von Freitag bis Sonntag einfach da sein. Das ist auch echt. Warst du schon mal da beim Steinbruch Festival?
1: Ja, war schon fast 6-7 Jahre habe ich dort gespielt, aber richtig schön. Ja,
0: ich finde es auch ganz toll. Richtig. Also
1: bevor ich nach Deutschland kam, ich wusste nicht, dass die Rocker und die Reggae zusammenkommen können.
0: Doch.
1: Dort, ja. Ja, da habe ich das erlebt und seitdem wirklich, ja.
0: Und auch immer, ich finde es so schön, international gebuckt auch. Also es sind auch oft Leute aus Südamerika da, die noch spielen. Und also es ist wirklich einfach ein sehr solides, gutes Festival.
1: Richtig.
0: Und direkt um die Ecke.
1: Ja, Mann. So und nah. am Main. Ja, richtig schön.
0: Ja, es ist auf jeden Fall, es ist wunderschön, auch mit dem Sand und genau, ich kann es auch nur empfehlen, ich habe mit meiner Band auch schon mal vor 5 Jahren oder sogar da gespielt.
1: Ja.
0: Und es ist einfach, es ist wirklich cool da und eure Musik passt auch super dahin.
1: Das freut uns wirklich. Ja, Mann.
0: Sehr gut. Dann, False Pretender?
1: Yes. Yeah. Ja, Mann. False Pretender ist das neue Album Ubueta. Mit Mama auch, ja?
0: Perfekt.
1: Ja, Mann.
0: Ubueta heißt das neue Album. Das gibt's auch auf Spotify zu hören?
1: Es gibt auch auf Spotify.
0: Und wie findet man dich dort? Wie findet man dich auf Spotify? Was muss man eingeben?
1: Desmond Junior. Ja, zusammen geschrieben, ja. D-E-Z-M-A-N Junior. Also J-U. Aha. N-I-O-R, also zusammengeschrieben, Desmond Junior.
0: Okay, unter Desmond Junior findet ihr Desmonds Musik auf Spotify. Wahrscheinlich findet man so dich auch auf Instagram.
1: Auf Instagram, auf YouTube, auf Facebook, überall ist es Desmond Junior.
0: Immer Desmond Junior und dann könnt ihr das neue Album hören, aus dem wir jetzt den Song False Pretender hören. Viel Spaß und danach gucken wir mal, über was wir reden werden. Bis dann.

0: False Pretender von dem neuen Album Ubueta.
1: Yeah, Mann.
0: Ja. Mhm. Seit wann ist das draußen?
1: Seit 2022.
0: 2022, ja. Okay, aber deswegen auch jetzt wieder was Neues.
1: Ja, genau.
0: Ja, ist schon wieder ein paar Jahre her, okay.
1: Genau, schon ein paar Jahre.
0: Und ist schon klar, wann die neue EP kommen wird?
1: Also, wir wollen, dass wir mit der Arbeit im Studio Ende des Jahres fertig sind. Mhm, und Anfang nächstes Jahr dann das Album veröffentlichen.
0: Okay. Ja.
1: Ja, Mann.
0: Und dann mit Tour auch und
1: mit
0: allem?
1: Mit Tour auch und alles drum. Wir haben jetzt eine Booking Management oder
0: sehr
1: sowas,
0: ja, cool.
1: Agency, und die werden sich darum kümmern. Solange wir fertig sind, kümmert sich um den Rest sozusagen.
0: Ja.
1: Die werden sich um den Rest kümmern.
0: Perfekt.
1: Ja, Mann.
0: Ja, das ist gut
1: langsam,
0: auf jeden Fall.
1: Langsam.
0: Ja, ja, ja, aber das ist sehr gut. Sehr schön, das freut mich auf jeden Fall. Die Musik könnt ihr finden, wenn ihr Desmond Junior in einem eingibt, also Dezman und dann Junior, wie der Junior in einem Wort, egal ob Instagram, YouTube oder auch auf Spotify, da findet ihr die Musik von Desmond zu hören. Live sehen könnt ihr ihn nächste Woche Sonntag um 14 Uhr auf dem Steinbruch Festival. Ich sage das jetzt immer gegen Ende der Sendung, weil ich finde, das sollte man immer kurz nochmal diesen Werbungsblock machen.
1: Ja,
0: da weißt du, damit die Leute das dann auch machen.
1: Richtig.
0: Jetzt hören die uns im Radio und können sich das vielleicht nicht merken, schalten erst ein und fanden aber den letzten Song sehr cool. False Pretender. Worum geht's da ganz genau? Ich meine, der Titel lässt ein bisschen was verraten, aber...
1: Genau, False Pretender ist diese... falsche Freund, ja. Also es ist ja dieser falsche Freund, der immer da bei dir ist. Mhm. Der ist immer mit dir, macht alles mit dir. Aber der ist neidisch nach was du. Ich weiß nicht, wie das erklären, ob du was macht, was er nicht kann. Das bringt ihn wie ein schlechtes Gefühl bei ihm.
0: Mhm.
1: Ja, aber er sagt das auch nicht. Ja.
0: Mhm.
1: Der zeigt seine echte Gesicht nicht.
0: Ja.
1: Mit seinen Worten, was er sagt, und es hat nichts mit der Realität zu tun. Ja.
0: Ja.
1: Also, und es war eine persönliche Erfahrung für mich.
0: Ja.
1: Es war eine persönliche Erfahrung mit sehr gute Freunde von mir, sozusagen.
0: Ja.
1: Aber danach habe ich gemerkt, dass er, es ist nicht nur Neid, sondern der wünscht sich, dass er alles, was ich habe, also Musik und alles tun, dass er auch dasselbe machen kann.
0: Mhm.
1: Ich wollte mit ihm helfen, auch, dass er auch weiterkommt.
0: Ja.
1: Aber ich habe gemerkt, er versucht einfach, mich in dem Bild rauszu. Ich mache alles, aber er will volle sein.
0: Er will der Star sein.
1: Genau.
0: Und, ja,
1: okay. Und für mich war nicht, Musik war nicht ein Weg, um Geld zu machen oder Star zu werden. Ja?
0: Ja.
1: Sozusagen. Und meine Kumpel, ich hatte das Gefühl, er wollte einfach mit alle Möglichkeiten vorankommen, wenn es darum geht, um seinen Bruder auch auf der Seite zu machen. Ja, genau.
0: Ja, und dann fallen die Menschen hinten runter, wenn man so da den Fokus einfach falsch setzt. Und ich glaube, damit kommt man nicht weit, auf jeden Fall im Leben.
1: Auf jeden Fall nicht.
0: Wir machen doch alle vor allen Dingen Musik, habe ich immer das Gefühl, die Leute, die Musik lieben und die es machen, die machen das in erster Linie für die Musik. Und ich finde, das ist auch irgendwie der true Weg. Und es ist total toll, wenn es klappt, dass man natürlich erfolgreich wird,
1: dass man
0: Geld verdient damit. Aber es ist, wenn ich es nur deswegen machen würde, dann wäre ich, glaube ich, sehr traurig. Und das will ich ja nicht.
1: Ja,
0: ich mache ja Musik, weil es mich freut.
1: Richtig.
0: Ich kann Trauer ausdrücken, aber ich kann auch Freude ausdrücken. Ich kann alles, was
1: alle
0: ich habe.
1: Alle Emotionen.
0: Alle Emotionen, ja. Einfach da rein.
1: Hast du es richtig gut erklärt.
0: Ja, ja, Mann. Kann man da reinbringen.
1: Ja, Mann.
0: Auf jeden Fall.
1: Mhm.
0: Und wenn wir jetzt nochmal so schauen, du meintest, vor 15 Jahren bist du nach Deutschland gekommen.
1: Mhm.
0: War Frankfurt direkt deine erste Station?
1: Nee, Frankfurt war nicht meine erste. Erste Station war Hamburg.
0: Ah ja.
1: Weil man hat mir gesagt, dass man in Hamburg den richtigen Deutsch lernt. Ja?
0: Dass
1: in Hamburg man spricht gute Deutsch und so. Und ich sollte nach Hamburg. Ja?
0: Okay.
1: Ich bin nach Hamburg. Hamburg war die erste Stadt, wo ich gelandet bin. Und dann danach von Hamburg in Rheinland-Pfalz.
0: Ja.
1: Rheinland-Pfalz, ja, von Rheinland-Pfalz dann nach Frankfurt.
0: Und wo in Rheinland-Pfalz? In Mainz? Nee.
1: Ja, in Mainz. Ah, ja. Aber erstmal in Kaiserslautern.
0: Ah, okay.
1: Und dann von Kaiserslautern nach Mainz.
0: Ah, okay, das würde ich sagen, ist ein besserer Weg.
1: Genau.
0: Lieber erst Kaiserslautern, dann Mainz. Nicht andersrum.
1: Genau, nicht andersrum. Ja, nee.
0: Das war ein Aufstieg.
1: Richtig, ja.
0: Und ja, Hamburg hat natürlich das schönste Wetter in ganz Deutschland, das wissen wir.
1: Ja.
0: Deswegen verstehe ich gar nicht, dass du da weg wolltest. So
1: ja,
0: schöner
1: Mann.
0: Regen.
1: Ja, Mann.
0: Und wie war das so für dich am Anfang, irgendwie nach Deutschland zu kommen und versuchen, hier deinen Weg zu gehen?
1: Es war ganz schwierig, vor allem, wenn man die Sprache nicht kann.
0: Ja, klar. Ja.
1: Und, ich hatte doch das Gefühl, dass man hier nicht viele andere Sprachen zu reden. Ja? Man will nur auf Deutsch, wenn er auch dich versteht, aber er will trotzdem auf Deutsch antworten oder so. Das ist mir auf dem Flughafen zum Beispiel passiert. Ich kam nach Deutschland, ersten Tag hier in Frankfurt und da hat mein Pass gecheckt und so, aber mit mir auf Deutsch gesprochen. Ich habe gesagt, aber ich verstehe gar nicht. Verstehe nicht. Aber er hat weitergeredet. Er hat mich auch irgendwie motiviert, ja, danach, dass ich die Sprache wirklich lerne.
0: Ja, hat es dich motiviert?
1: Ja, wirklich. Okay. Ich dachte mir, wenn ich wirklich in diesem Land leben möchte, ich habe gemerkt, jetzt Englisch passt nicht, geht nicht.
0: Ja.
1: Ich muss richtig Deutsch lernen.
0: Okay.
1: Ja, Mann. Und ja,
0: und
1: war schwierig. Auch Klima, ja, das war immer. Das war im Winter, ja. Das war vor Weihnachten, ja. Und alles war weiß und sehr, sehr kalt, ja.
0: Ja.
1: Ich dachte mir, wie kann man in so einem Winter leben? Wie geht das?
0: Ich habe ein Freund, der auch hier in der Radiosendung war, aus Rio de Janeiro, Hemp. Er wird das hier nicht hören, aber Shoutout an Hemd. Er ist DJ aus Rio und er war auch in Deutschland und ist hier im Winter. Er dachte sich, weil das ja auch auf der Südhalbkugel ist, ah toll, ich fahre jetzt darüber. Und hier, er hatte keine Winterjacke, weil in Rio braucht man keine Winterjacke. Braucht man nicht. Und dann haben wir hier noch irgendwie eine Winterjacke besorgt für ihn, als er da war. Und er hat hier ein paar Clubs gespielt und Bars. Und er spricht nur Portugiesisch.
1: Ja.
0: Aber eine gute Freundin war mit dabei, die Portugiesisch kann. Wir haben hier so Übersetzungs gemacht. Aber für ihn war es auch sehr cool, das erste Mal Schnee zu sehen.
1: Ja, das war richtig schön.
0: Man muss wirklich sagen, es war kurz wie ein kleines Kind, wie als ich das erste Mal einen Schneeball gemacht habe.
1: Nee, ich habe die ganze Zeit im Schnee gespielt.
0: Ja, wirklich.
1: Ich habe viele Fotos im Schnee gemacht. Ja, das war wirklich sehr schön. Aber ich dachte auch mir, aber es ist schön zu sehen, aber wenn jetzt man jeden Tag so aufsteht und arbeiten oder irgendwo geht mit ihm, ich habe das nicht verstanden, wie das
0: funktioniert.
1: Und
0: es ist dunkel im Winter, die ganze Zeit, nur dunkel.
1: Die ganze Zeit. Morgen, Abend sind immer
0: dunkel.
1: Aber war schön, weil du weißt, diese Weihnachtszeit,
0: das
1: ist mit Geschenk, Familie und da. Und ich war wirklich bei vielen Deutschen hier eingeladen. Ja? Und immer herzlich willkommen in eine Familie. Und das war eine gute Erfahrung.
0: Das ist gut zu hören. Ich guck gerade auf die Uhr. Wir haben nicht mehr so viel Zeit. Desmond, ich würde sagen, damit wir nochmal hier abschließen können mit einem Song, hier gibt's noch Home Sweet Home, featuring Kayaga.
1: Kayaga,
0: okay. Mm. Haben wir heute aber noch nicht gehört als Feature, oder?
1: Nein.
0: Okay. Den wollen wir auf jeden Fall noch hören, selbst wenn wir ihn vielleicht nicht ganz schaffen. Aber bevor das soweit ist, möchte ich mich bei dir herzlich bedanken, dass du hier warst, Mann.
1: Ja, Mann, danke für die Einladung.
0: Sehr gerne. Ich freue mich, wenn wir im September auch wieder zusammen im Schäpsche-Keller spielen. Wahrscheinlich der erste Montag im September, das kann ich jetzt schon mal sagen. Wenn es final ist, sage ich nochmal hier im Radio Bescheid.
1: Richtig, ja, Mann.
0: Aber
1: erster Montag im September.
0: Genau. Reggae-Session. Aber das ist noch viel zu weit hin, weil nächste Woche Sonntag könnt ihr erstmal Desmond sehen mit Solid Foundation.
1: Ja.
0: Auf dem Steinbruch-Festival um 14 Uhr geht er früh genug hin und verpasst das auf keinen Fall. Geht vielleicht schon von Freitag bis Sonntag einfach hin. Wenn ihr sonst da keine Zeit habt, die Musik hören wollt, Desmond Junior könnt ihr eingeben, egal ob YouTube oder bei Spotify oder einfach auf Insta folgen. Desmond schreibt man DEZMAN und dann Junior wie der Junior. Und das in einem Wort?
1: Richtig,
0: dann findet man
1: dich. Ja, Mann, auf jeden Fall, ja.
0: Cool. Danke, dass du da warst. Wir hören jetzt Home Sweet Home.
1: Ja, Mann. Home Sweet Home, ja, Mann.
0: Und da gehst du vielleicht ja auch gleich wieder hin. Wer weiß.
1: Ja. Home sweet home.
0: Ciao, ciao, macht's gut. Das war das Conglomerate Radio. Bis zum nächsten Mal in 5 Wochen. Ciao.

0: Kandidat ist der Bürgermeister von Manchester, Burnham. EU-Kommissionspräsidentin von der Leyen würdigte Starmer. Viele Regierungschefs bräuchten Jahre, um zu dem Staatsmann heranzuwachsen, der Starmer in nur 2 Jahren geworden sei. Regierungssprecher Cornelius sagte in Berlin, die Bundesregierung habe in außenpolitischen Angelegenheiten in Starmer immer einen verlässlichen und engen Partner gehabt. Der ukrainische Präsident Zelensky schrieb, Starmers Entscheidungen hätten zum Schutz der Ukraine und ganz Europas beigetragen. Der Vorsitzende der rechtspopulistischen Partei Reform UK, Farage, forderte nach Starmers Rücktritt Neuwahlen. Es brauche radikale Veränderungen in Großbritannien, erklärte Farage. Der Iran ist nach den Worten von US-Vizepräsident Vance grundsätzlich bereit, wieder Inspektoren der Internationalen Atomenergiebehörde in das Land zu lassen. Dies sei der erste Schritt zu einer endgültigen Beendigung des Atomwaffenprogramms im Iran, sagte Vance nach dem Ende der ersten Verhandlungsrunde in der Schweiz. Der Iran äußerte sich zurückhaltender. Das Außenministerium in Teheran teilte lediglich mit, bei den Gesprächen in der Schweiz habe eine kurze Debatte über die Atomfrage stattgefunden. Die Verhandlungen zwischen den USA und dem Iran für ein Abkommen zur Beilegung des Kriegs gehen nun auf Arbeitsebene weiter. Ziel sei es, innerhalb von 60 Tagen ein finales Abkommen zu erreichen. Bei einer Explosion in einem Gasterminal in Katar sind mindestens 13 Menschen ums Leben gekommen. Außerdem gab es mehr als 60 Verletzte. Das katarische Energieministerium sprach von einem Unfall, nannte aber keine Details. Die Explosion ereignete sich in der Industrieanlage Ras Laffan an der Nordküste des Landes. Das Terminal war erst vor wenigen Wochen nach Schäden durch einen iranischen Angriff wieder in Betrieb genommen worden. Die Bundeswehr will die Soldaten für ihre im Aufbau befindliche Brigade im NATO-Staat Litauen notfalls zum Einsatz verpflichten. Das teilte Bundesverteidigungsminister Pistorius nach einem Treffen mit seinem Amtskollegen Kaunas in der litauischen Stadt Pabradė mit. Er sagte, zwar sei der Aufbau der Brigade auf einem guten Weg, doch werde man vermutlich nicht alle 4.800 Soldaten freiwillig rekrutieren können. Die Einsatzbereitschaft der Brigade habe aber höchste Priorität, betonte der SPD-Politiker. Anlass des Besuchs des Verteidigungsministers war die erste Übung der Panzerbrigade 45. Die Bundesregierung hatte sie Litauen und der NATO im Jahr 2023 als Reaktion auf die wachsende Bedrohung durch Russland zugesagt. Die Brigade soll bis 2027 als Kampfverband voll einsatzfähig sein. Bislang sind rund 1.800 Soldatinnen und Soldaten sowie zivile Mitarbeiter in Litauen stationiert. Bundesfinanzminister Klingbeil hat die Reformvorschläge der Rentenkommission als eine gute Arbeitsgrundlage für die Koalition gewürdigt. Diese hätten eine unfassbare Tragweite, sagte der SPD-Politiker auf dem Tag der Industrie in Berlin. Dass damit eine Debatte ausgelöst werde, müsse man aushalten. Es liege nun in der Verantwortung der Koalition, Entscheidungen zu treffen. Die Vorschläge des Beratungsgremiums waren am Wochenende bekannt geworden und auf viel Kritik, aber auch auf Zustimmung gestoßen. Sie sollen morgen offiziell vorgestellt werden. Den Berichten zufolge soll unter anderem mit der Einführung einer Kapitalrente das künftige Rentenniveau auf 50% steigen. Arbeitgeberpräsident Dulger kritisierte, dieses Vorhaben würde zu jährlichen Mehrbelastungen in Höhe von 40 Milliarden Euro führen. Er sagte der Nachrichtenagentur Reuters, der Zusatzbeitrag von 2 Prozentpunkten für Arbeitgeber und Arbeitnehmer würde für weniger Netto vom Brutto sorgen und Arbeit unattraktiver machen. Die 113 Castor-Behälter mit hochradioaktivem Atommüll könnten länger als gedacht im oberirdischen Zwischenlager Gorleben verbleiben. Die Gesellschaft für Zwischenlagerung kündigte an, Ende des Monats einen Antrag auf Verlängerung um weitere 20 Jahre beim Bundesamt für die Sicherheit der nuklearen Entsorgung zu stellen. Die aktuelle Genehmigung für den Standort im Wendland war auf 40 Jahre befristet und Ende 2034. Ein Standort für ein Endlager dürfte aber erst Mitte dieses Jahrhunderts feststehen. Die Bürgerinitiative Umweltschutz Lüchow-Dannenberg sieht in dem Genehmigungsantrag für Gorleben eine Blaupause für alle weiteren Atommülllager. Sie kündigte für morgen in Berlin Proteste an. Der neue linken Co-Vorsitzende Pantisano hat für seine Aussagen über eine angeblich faschistische Politik der CDU um Entschuldigung gebeten. Das sei verkürzt und falsch gewesen, sagte er. Die Unterscheidung zwischen politischen Gegnern innerhalb des demokratischen Spektrums und denen, die die Demokratie abschaffen wollten, dürfe man nicht verwischen. CDU-Generalsekretär Linnemann lehnte die Entschuldigung ab. Er sagte, Pantisano versuche, sich mit dem Begriff verkürzt herauszuwinden. Der Linken-Chef hatte am Wochenende zugesagt, es gebe keinen Unterschied zwischen der CDU, die faschistische Politik mache, und der AfD oder den Faschisten selbst. CSU-Generalsekretär Huber und Schleswig-Holsteins Ministerpräsident Günther von der CDU forderten Pantisano daraufhin zum Rücktritt auf. In der EU soll das Strafrecht bei Fällen sexualisierter Gewalt gegen Kinder verschärft werden. Unterhändler des Europäischen Parlaments und der Mitgliedstaaten verständigten sich über die Details des Vorhabens, wie der Europäische Rat in Brüssel mitteilte. Mit den Änderungen soll vor allem den technologischen Entwicklungen und deren Nutzung für den Missbrauch von Kindern stärker Rechnung getragen werden. So wird das sogenannte Grooming, also die Anbahnung von Übergriffen über Online-Dienste, als neue Straftat aufgenommen. Auch soll es künftig unter Strafe stehen, für Livestreams zu zahlen, in denen sexualisierte Gewalt gegen Kinder gezeigt wird. Darüber hinaus wird der Zeitraum verlängert, in dem solche Straftaten untersucht sowie strafrechtlich verfolgt werden können, und der Strafrahmen für bestimmte Delikte wird erhöht. Damit die Änderungen in den Mitgliedstaaten Anwendung finden, ist noch deren formale Zustimmung sowie jene des EU-Parlaments nötig. Der frühere US-Notenbankchef Alan Greenspan ist tot. Er starb nach Angaben der Federal Reserve im Alter von 100 Jahren. Unter Greenspans Führung sei es der Notenbank gelungen, eine anhaltende Phase der Preisstabilität zu erreichen, die das Wirtschaftswachstum gestützt und das Vertrauen in die Fed gefestigt habe, hieß es. Greenspan leitete die Zentralbank von 1987 bis 2006 und galt als Befürworter der Deregulierung des Finanzsektors. In die Kritik geriet Greenspan während der US-Immobilien- und Bankenkrise in den Jahren 2007 und 2008. Ihm wurde eine Mitschuld vorgeworfen aufgrund seiner damaligen Niedrigzinspolitik. Der deutsche Fußballnationalspieler Nico Schlotterbeck fällt für den weiteren Verlauf der Weltmeisterschaft aus. Wie der Deutsche Fußballbund bestätigte, erlitt der Verteidiger von Borussia Dortmund beim 2:1-Sieg am Samstag gegen die Elfenbeinküste eine Bänderverletzung im linken Sprunggelenk. Bei der WM absolvieren am Abend die Mitfavoriten Argentinien und Frankreich ihre zweiten Gruppenspiele. Argentinien trifft in knapp einer Stunde auf Österreich. Frankreich spielt um 23 Uhr gegen den Irak. Und hier noch einmal die Übersicht. Der britische Premierminister Starmer ist nach seiner Rücktrittsankündigung international gewürdigt worden. Die Bundeswehr will für ihre Brigade in Litauen notfalls auch Soldaten verpflichten. Kinder sollen in der EU künftig durch strengere Vorschriften vor sexualisierter Gewalt geschützt werden. Das Wetter. In der Nacht teils klar, teils wolkig, abklingende Schauer und Gewitter. Temperaturen 22 bis 9 Grad. Für das Saarland sowie Teile Hessens, Baden-Württembergs und von Rheinland-Pfalz gibt es eine amtliche Warnung vor extremer Hitze. Eine Unwetterwarnung vor schwerem Gewitter gibt es für Bereiche Bayerns. Morgen viel Sonne über dem Bergland und im Südosten Gewitter, 26 bis 37 Grad. Die weiteren Aussichten. Am Mittwoch heiter bis wolkig, über dem Bergland weiterhin vereinzelte kräftige Gewitter, 27 bis 39 Grad. Das waren die Nachrichten.
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0: Paul Verlaine und Arthur Rimbaud waren um die Jahre 1871-73 mehr oder weniger ein Liebespaar. Verlaine, der um 10 Jahre ältere, war verheiratet und seine junge Frau hatte jüngst ein Kind von ihm entbunden. Im Verlauf der komplizierten homosexuellen Beziehung schoss am 10. Juli 1873 Verlaine auf Rimbaud, traf aber glücklicherweise nur dessen Hand. Rimbaud zitiert nach Paul Zech, ein Querschnitt durch sein Leben und Werk erschienen im Jahre 1927, sollte die Entscheidung treffen. Das heißt, er sollte ihn wieder für die zigeunerische Welt aus dem Ansturm der Bekehrungsversuche erlösen. Als aber auch Rimbaud ganz ernsthaft die Wiederversöhnung mit der Frau ihm rät und seine eigene Freiheit brutal von ihm fordert, da rast Verlaine 2 Tage und 2 Nächte lang durch alle Verworfenheit, Laster und Trunksuchten der Stadt, speit Galle und Wut, heult wie eine Konfirmantin und greift zum Revolver. Verlaine schießt auf den Bruder Rimbaud. Niemand hätte Verlaine diese Tat zugetraut, wäre sie nicht unsäglich nüchtern geschehen. Es war die steilste Handlung in dem handlungsarmen Leben dieses Schwächlings. Sie war, sieht man von der äußeren Form ab, als reine Leistung der seelischen Spannung gewaltiger als alles, was Verlaine nachher an Kunst produzierte. Aus dem Lyriker hatte sich in einem schrecklichen Salto Mortale der Erlebnisverwirrung der Dramatiker das Ventil nach außen gesucht und verbrannte daran bezog den Menschen und Künstler Verlaine damit ein. Zum ersten Mal hatte hier das Schicksal mit offenen Karten gespielt. Es hatte einen riesenhaften Einsatz gewagt und gewann. Es gewann den Dichter Verlaine in die bürgerliche Welt zurück, aber nicht, um ihn konsequent zu einem sinnfähigen Glied dieser Menschenschichtung zu machen, sondern um dem Vergeltungsprinzip den wortgemäßen Ausdruck zu geben. Der Übertreter höchster Gesellschaftsordnung konnte endlich gelyncht werden. Rimbaud, auf dessen Ausgang nicht gefasst, auch nicht froh über sein Ausmaß, konnte mit keinem Mittel verhindern, dass Verlaine am 8. August 1873 auf 2 Jahre nach Mons ins Gefängnis geschickt wurde. Les Sonnettes, die Trude de Queuille, verpassten die beiden Dichter gemeinsam. Die ersten beiden 4 Zeiler stammten von Verlaine, die beiden 3 Zeiler von Rimbaud. Sie versuchten es jeweils in ihren Zeilen im Stil des anderen. Obendrein war es gedacht als Parodie auf den Zeitgenossen Albert Mérat sowie auf andere Dichter des Kreises der Parnassiens, die Frauen fetischierend lyrisch besangen, Intimbereiche dabei aber aussparten. Größere Bekanntheit erreichte das Sonett durch die Surrealisten, die es in ihrer Literarischen Revue am 1. Mai 1922 publizierten. Eine Übersetzung ins Deutsche ist wegen seiner Vieldeutigkeiten in seinen Eindeutigkeiten eigentlich zum Scheitern verurteilt. Aber man kann es trotzdem mal probieren.
1: Les Sonettes, die Trude de Queuille. Freie Übertragung nach Arthur Rimbaud und Paul Verlaine.

Let des Aflopplands obskur, runzlig, rosettenlila, nelkenbleicher Anus, luftig atmend, bescheiden inmitten moosigen Verstecks, nebelfeucht der Liebe, welche flüchtig sanft entweicht, die blassen Hochbacken des Herzens bis zum Saume voll. Nun, welch endlos Fasern gleich jener Tränen Milch, geweint wären grausamer Winde Rückstöße, kleiner Traverse Gerinsel rötlich-braunen Merkelsteins, sich verlieren, wo die Neigung sie beflößt. Mein Traum mündet nicht selten in Saugmanifesten, gemütsreich meine Seele, neidisch des materialisierten Koitus, und entwirft falber Lamoyanz seines schluchzenden Netzes. Es ist die ekstatisch verzückte Olive oder die intime Flöte. Ja, es ist der Fluss, den das himmlische Praline hinunterrauscht, demütig hinab ins gelobte Land in sich verschlossener Säfte.

das Plattencover von I Am Cold der Formation Rip, Rick and Panic aus dem Jahre 1982 ziert eine Lithografie von Picasso, datiert auf den 13. Dezember 1960, eines Abbilds des jugendlichen Arthur Rimbaud im Alter von 17 Jahren. Als Vorlage diente ein fotografisches Porträt von Etienne Caillat, der wiederum unter anderem den Dichter Charles Baudelaire ablichtet.

0: Die Brooklyn-Brücke von Majakowski, 1925. Sei Coolidge erbaut und frohlocke laut. Was lobenswert ist, das lobe ich stets. Erröte rot wie unser Fahnenstoff, wenngleich Yankee und United States of. Wie ein Frömmler das Münster betritt mit Entzücken und geht verklärt in ein Kloster ein, so betret ich andächtig die Brooklyn-Brücke. Im Taubengau flimmernden Abendschein, wie ein Sieger in eroberte Städte auf dem Rücken giraffenhalsiger Kanonen einzieht, so trete ich stolz auf die Brooklyn-Brücke, triumphierend trunken vor Lebensappetit, wie ein Künstler, wenn Madonnen in Museen ihn berücken, verliebt und betört vor Gemälden Durst, so schaue ich auf New York durch die Brooklyn-Brücke und bin selbst unterm Himmel in Gestirne aufgelöst. New York ist vor Abend schwül und schwierig, vergisst seine Last und stellt Hausgespenst befreiten Atems und traumbegierig in geisternder Leuchten durchsichtige Fenster. Hier wird kaum die Reizflut der Hochbahn gemerkt, man erfährt nur von diesem leis juckenden Klirren, dass jemand mit wilden Expressen fuhrwerkt, wie ein Barwirt mit klappernden Essgeschirren, fahren Zuckerhändler mit brockigen Lasten vor der Raffinerie zum Lagerhaus, sehen unter der Brücke die durchziehenden Masten an Größe nicht anders als Stecknadeln aus.
1: Während der Präsidentschaft des Republikaners Calvin Coolidge bereiste der Dichter Wladimirowitsch Majakowski im Jahre 1925 die USA. Der von seiner starken Wirtschaftskraft geprägte Staat zeigte sein ausuferndes Potenzial auch in seinen Bauwerken, insbesondere in New York und Chicago. Zitat: Der Dollar ist hier Gottvater, Sohn und Heiliger Geist. Majakowski, Werke, Band 4.1, Frankfurt am Main, 1980, Seite 158.
0: Diese Nachttöpfe, die sich über alles entleeren, was wert ist, geglaubt zu werden. Und wenn schon sonst nichts, darauf werde ich stolz sein. Jeder kann herschauen und sehen, nein, ich sage nein zu den Mördern, was immer es sei. Ich will nichts mit ihnen zu tun haben. Ich sage nein zu den schnüffelnden kleinen Kümmerern, die ihren dreckigen Arsch wischen mit den blutigen Fetzen des Krieges. Ich sage nein zu den Rotzhändlern, die von harten Frieden sprechen für die ausländischen Faschisten, während ihre Zungen eifrig die schleichenden Stiefel der Faschisten zu Hause abschlecken. Ich sage nein zu den Missgeburten, die von Jesus Christus plappern, während sie die Gefängnisse anfüllen mit Menschen, die versuchen, seinen Lehren zu folgen. Ich glaube an das Leben, ich glaube an die Menschheit. Ich bin der Feind von allem, was uns des Lebens beraubt. Die kein Geschwätz zu füllen vermag, dann mag die Finsternis und kein Licht an der gastlichen Stätte Laub, das ihre Schriften auf dem schwarzen Fluss schreibt, wie frivol die Masken, der Himmel schwanger von den zornigen Eisenfischen des Todes. Keine Schwingen ein Heim, nur der Unsichtbare ist frei. O Herr, der Hahnenschrei der Bomben erfüllt die Ohren der Kinder. O, gewaltig ist die Stimme der Verderbnis und mächtig der Arm, der da birgt die Welt. O, ihr Herrlichkeiten, weiße Herzen, Ewigkeiten. Kenneth Patchen, Schläferwacht.

Stefan George, das Jahr der Seele, 1897. Nach der Lese, komm in den totgesagten Park und schau. Komm in den totgesagten Park und schau. Der Schimmer ferner lächelnder Gestade, der reinen Wolken unverhofftes Blau, erhellt die Weiher.

14.02.45. Der Kopf pulst wie ein schwellendes Glockenmaul. Ich muss den Mund blähen und zerren. Oh. Später. Im Stahlhelm ist kaum ein flaches Grübchen, was ich einen Querschläger von den Schienen her. Aber ich kann wieder denken und mich regen.

Die ganze Stadt und auch hier das Bahnhofsgelände liegt immer noch unter Beschuss. Sadistisch. Hier ein hin, dort mal fünf, wieder zurück. Der Schnee ist ganz schmutzig vom Ruinenstaub. Am meisten ist es im Osten und Norden Richtung Kreuzberg und Kerzdorf. Dort geht unaufhörlich der Infanteriekampf. Ich habe nur noch meine Pistole, N 11,25 mm, geladen und in der Tasche ein paar Patronen lose. Schätzen kann man an solchen Tagen die Zeit überhaupt nicht. Es ist immer gleich hellgrau, die Zäune immer schwarz. 14.16 Uhr ist es. Ich muss machen, dass ich fortkomme. Mein Marschbefehl lautet nach Ratzeburg. Toll, wenn man so die Bahnhofstraße sieht. Man kennt jede Ecke. Täglich bin ich da gegangen. Im klirrenden Winter 28, 29. Im hellblauen, kalten Frühling. Im kastanienheißen Sommergrün. Oft ist die herbstlich rauschende Queißbadeanstalt in meinen Träumen. Man müsste doch eigentlich zusehen, ob man nicht noch eine Lok auftreiben könnte. Die Gleise sind noch fast heil. So spielt man nur mit Gedanken. Ich kann doch gar keine bedienen, anstatt zu handeln. 15 Uhr. Gleich vorn standen noch drei Güterlorries. Eine mit Kies, dann ein Gehwagen, hinten ein Spezialfahrzeug. Manstiges Stahlgerät, hab's nur vorbeilaufen gesehen. Im Gehwagen waren schon Ratlose genug. Vorgestern Abend, 22 Uhr, sagten sie, sei die Stadt evakuiert worden. Sie hätten immer noch gedacht. Zwei Soldaten, einer davon eine blutige Binde um den Kopf. Ein junges Ding zeigt frech die Augen, ein Vater mit Familie. 15.10 Uhr. Hinter dem Sonderwagen, ich habe sie gleich wieder erkannt. Zuerst war ich nur die dünne ältliche Frau, ihre Mutter. Sie trug einen braunen, weiten Pelzmantel, schwarz geströmt, bis sie sich umwandte. Sie hob sofort wieder erstaunt und kalt amüsiert die linke Augenbraue und schob das Kind vor. Dann schwenkte sie einen großen Koffer hoch. Vier Einschläge kamen gleichzeitig ins Ausbesserungswerk, einer davon so nahe, dass wir im Luftdruck schwanken, ehe wir uns hinwerfen konnten. Quallenpilze spritzten im Grußhaus hoch, Gestein und Metall erschienen brockig in der Luft, ihr dunkles Haar im Schnee. Drüben aus den rissigen Hallen sprangen geduckt zwei Männer, fielen zusammen, sahen sich kauernd um, krochen über die Schienen heran, die schmutzigen Blauleinenanzügen nach Schlossermillionen tragen, greifen. Ich hielt sie gleich an. Habt ihr nicht noch eine Maschine? Könnt ihr fahren? Sie keuchten. Hinten ab drin wären noch genug. Aber viele von Tieffliegern zerschossen. Auch fahren, ja. Der eine war sogar Lokschlosser. Aber es gäbe weder Wasser noch Kohle mehr.

kam herangeschlendert, die Hände in den Taschen und wies mit Schultern und Kopf nach der anderen Seite über der Straße. Kohle ist drüben. Wir lange mit dem verstörten Mechaniker. Es war aber doch besser, irgendetwas anzufangen. Wir Männer trugen Kohle in Säcken. Die lange Dämmerung, schleppen. Dunkel raunt ein, wie ein Maler zögernd eine nächtige Farbe mischt, schleppen. Staubiges Gelb, schleppen. Rauchiges Rot, schleppen. Durch ein Ruinenfenster zwinkerte feist der erste Stern, dick, dreist gelb, ein Bankier, schleppen. Der Himmel wurde klar und versprach kommende Kälte. Nach 18 Uhr, schon Nacht, aber es brennt die Wahl in der Kupferstadt. Vorhin fiel weit hinten die katholische Kirche ein. Wir sind hier vielleicht 30 Mal hin und her gekeucht und die MG-Garben rasselten über die Dächer. Es sind noch ein paar dazugekommen, drei alte Männer und zwei Jungen in HJ-Uniform. Wollten natürlich zuerst nicht mithelfen zur Flucht. Wir haben schätze ich 200 Zentner im Tender. Der eine heizt schon. Wenn wir sie unter den Wasserkran kriegen, wird es vielleicht sogar klappen. Die Frauen und Kinder haben aus einem Viehwagen altes Stroh geholt von Pferden. Stinkt und garantiert voll Flöhe. Ich liege ganz vorne der Ecke und neben mir Hanne Wulf. Hanne Wulf kommandiert schon im Wagen und hat also auch das angeordnet. In der Stadt kracht und zittert es. 20 Uhr. Und noch einmal drüben. Aus einem erhitzten Gesicht hoch oben im schwarzen Eisenblech prallte die kleine Stimme. Halbe Stunde noch. Die Ventile schlugen. Hat mir der Bahnhofsgebäude Hände und Augen gewaschen. Und Wasser lief noch. Im Dunkel blinkten die Gläser. Die Tische umgestürzt. Zerbrochen. Brachteste. Wie oft habe ich in ihnen gesessen, gestanden, Lauern, Görlitz, Greifenberg und die Menschenströme gestarrt. Auf allen Stühlen saßen sie, schwatzten, aßen, gingen. Ich notierte alle Welt die sanften Lampen, die bunten Getränke. Starke rote Gold der Salempackungen, Lichtdunst der Bahnsteige, helle Zugfenster perlten in die Nacht,

Danach zieht es über die Pest bloß raus. Im Waggon? Oh, das ist Wahnsinn, dass Sie überhaupt fahren wollen. Es kann uns passieren, dass 500 Meter weiter die Schienen gesprengt sind. Mir gegenüber liegen die beiden anderen Soldaten. Und das Mädchen dazwischen, so übelst der näheren Typ. Ein 70er in Postuniform und ein 8-Jähriger am Amboss und gibt all seinen Verdienst im WAW, so heißt es doch in den Zeitungen. Bei den Pastors inmitten der 7 Kinder. 7. Naja, wenn er nicht Gott vertrauen wollte, wer soll's dann? 2 müssen schon an der Längswand neben der Tür liegen. Auf unserer Seite sind neben mir Hanne, ihre Mutter, 2 halbwüchsige Schulmädel, dann die beiden HJ-Helden mit ihrem halben Dutzend Panzerfäusten. Die haben sie paraderisch als Kopfkissen genommen und drauf und mal. Fein, die Jugend ist unsere Zukunft, nicht wahr? Dann noch die beiden anderen Alten und eine Greisin, vom Land sicher. Man hört aus der Ecke immer vom guten Boden, mit dem widerlich langen U der Schlesier. Nee, der gute, gute Boden. Extra Silesiam non est vita. Vorhin? Nach vielem Rangieren schob sie langsam die Lok heran, sie koppelten und fluchten. Wir haben vergeblich versucht, den letzten Wagen loszukriegen, es ist alles festgerostet. Der Lokführer rief mal bloß den Schwellenreißer ab. Sie da? Der Schwellenreißer. In Trondheim in der Wochenschau habe ich ihn gesehen. Da war er im Osten eingesetzt. Der Gedanke ist ganz einfach. Am letzten Wagen hängt der viele Tonnen schwere, zweckvoll geformte Stahlhaken. Greift hinter die Eisenbahnschwellen. Vorn fährt die Maschine an und er reißt einen nach der anderen durch. Geht ganz leicht, sind alle zu dem Pferd. Damals saßen ein paar wehrhaft lachende Lanzer darauf alle. Sie sind zu ihm geblieben worden. Anstatt dass sie sich davon lachen, ins Land tragen. Hier ist er aufgebockt und liegt von einer dicken Kette gehalten oben auf der Wagen. Wieder ein. Meine Rasche wieder ein. 21:07 Uhr. Endlich. Alles Rollenpuck unter uns an.

Später. Vorhin scheint doch nicht alles in Ordnung zu sein. Wir waren kaum unter den 300 Führungen hindurch, da standen wir schon wieder. Die Tür auf meiner Seite geht nicht ganz zu und der Fahrtwind ist fast unerträglich kalt. Wir haben versucht, sie zuzurucken, aber es geht nicht. Hinten brennt es überall. Ich konnte gerade den Buckel des Steinberges und die Howaldchaussee unterscheiden. Aus der Soldatenecke gegenüber kam Gekicher und zweimal ein kleiner frecher Schrei. Selbst der Verwundete schäkerte schlapp und geil hinein. Der Pfarrer bat wiederholt um Kraft und rühmte die Reichweite der Güte des Herrn, was Frau und Kinder nachhallen bekräftigten widerlich. Gestoppelt werden die Alten fluchten auf den Hitler, dann wieder auf den Hitler, der verfluchte Lump, das U diesmal ganz kurz und betont. Ein furchtbarer Ruck. Funky ist früher seidenrot vorbei. Wir rollten wieder ein paar Minuten. Fast Mitternacht. Wir halten immer noch etwas hinter dem Krankenhauspol. Habe etwa eine Stunde gedöst, bis ich frierend erwachte. Die Kinder winselten vor Kälte und mussten austreten. Es wurde vorgeschlagen, dass alle das gleichzeitig tun sollten, damit nachher möglichst die Tür geschlossen bliebe. Bon. Draußen? Dünne hohe Ruten beben im Wind, der über den morschen Schnee seufzt. Eine Kiefer federt gleichmäßig hin und her. Man huschte und kauerte hinterm Gesträuch. Ich sah die Sterne. Winzige, lodernde Gesichter, kalkweiß und hellblau. Ursa Majoris, die Kleine, dazwischen der Drache. Die Lichtschleier am Horizont murrten unaufhörlich. Auch Hanne bummelte hochhüftig hinter ihrem Busch hervor. Der alte Postbeamte trat höflich zu mir. Auch ein Sternfreund der Unteroffizier? Er zeigte mit dem Kopf nach hinten ins Gebrennt. Wie gut, dass es noch eine Unendlichkeit gibt, ja? Ein hageres, leidlich würdiges Gesicht. Aber sie hörte, ich drehte mich, eindrucksvoll. Ich sagte so stolz, sie irren sich. Nicht einmal die Unendlichkeit gibt es. Glücklicher Homer. Er kraste erstaunt und höhnisch die nackte Stirne nach dem Kant. Schopenhauer. Dabei heilte die weitere Richtung an. Wie stellen Sie sich das vor? Die Stelle, wo der Raum ein Ende hat? Und der Pfarrer ließ sich von dem gestirnten Himmel über sich ergreifen. Gott, gab er, ist unendlich. Ich diskutiere nie mit Frommen. Ich brauche jetzt nur in Richtung unseres Sonderwagens. Auch sie irren sich. Es gab einen Dämon von wesentlich grausamen, teuflischen Charakter. Aber doch er existiert jetzt nicht mehr. Schwach irren sie lästern. Wind. Major ist ein Streichholz an. Eine magere Sternschnuppe zog eine Silberbraue über Bettaigeuze. Einen zornigen Namen besoff sich mein Vater einmal so 22. Bettaigeuze, die rote Riesenzornartige Hamburger Fremdenblatt. Hanne trat dicht an mich heran. Helfen Sie mir doch mal hoch, sagte sie. Es geschah in den glücklichen Augen. Wir stiegen alle ein. Der Alte fragte verächtlich aus dem Dunkel, also, wie denken Sie sich das mit dem nicht unendlichen Raum? Hanne rührte das Gesicht zu mir. Man sah nur einen fahlen Fleck und ich sprach. Unbegrenzt, aber nicht unendlich. Eine Kugeloberfläche ist auch unbegrenzt, aber nicht unendlich. Wir können uns zwar nur dreidimensionales vorstellen, eine Folge unserer Gehirnstruktur, aber folgen Sie mir einmal zur Erläuterung ins Zweidimensionale. Eine unendliche Tischplatte, zwei gleich große Zellophan-Dreiecke drauf, die denkenden Dreiecke. Diese Wesen könnten sich in ihrem Raum nur umeinander verschieben. Wollten Sie Ihre Kongruenz nachweisen, müssten Sie Winkel und Seiten messen und trigonometrische Folgerungen ziehen. Wir heben zum Nachweis nur eins der Dreiecke in unseren, um eine Dimension höher, Raum hinaus und decken es auf das brüderlich andere. Diese zweidimensionalen Gebilde stellten unter anderem folgende fundamentale Sätze auf. Eine Gerade ist die kürzeste Verbindung zweier Punkte. Und durch einen Punkt zu einer Geraden gibt es eine Parallele. Aus dem parallelen Satz ergibt sich die Winkelsumme im Dreieck zu 180 Grad. Hier schrieb ich nur der Hof und konnte es nicht. Ich sprach ein weißes Dreieck und untersuchte eine in sich zurückgekrümmte, ebenfalls zweidimensionale Kugel. Und fand, dass dann die Geraden, das heißt, in kürzester Entfernung, Großkreise würden, es also keine Parallelen mehr gäbe und die Winkelsumme größer als 180 Grad sei. Ein anderes fand, dass auf einer Pseudosphäre es bei Anwendung der gleichen Grundsätze unendlich viele Parallelen gäbe, die Winkelsumme kleiner als 180 Grad. Welcher dieser drei möglichen zweidimensionalen Räume war nun der wahre? Welche Geometrie galt?

0: Da war so ein bisschen was von Captain Future in der Musik. Irgendwie, ich hab's im Gefühl. 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
0: Quasi als zweites, weil ja die 16 zuerst kommt.
2: Ja, genau.
0: Entschuldigung, interner Serviceruf, meine Damen und Herren. Ich begrüße euch recht herzlich zu unserer Sendung mit der Nummer 1508. Heute am Montag, den, wenn ich das jetzt 22. oder ist heute? Ja, der 22. Juni. Ha, ich hab's noch richtig gesehen. Mein Handy hat mir nur verraten, wie viel's geladen ist. So, wir haben heute zwei Themen. Und zwar haben wir live im Studio, das freut mich besonders, den Künstler Robert Schittko bezüglich seiner Ausstellung und seinem Buch. Ja, wir haben natürlich die Weltnachrichten, hoffe ich. Also, dass wir Nachrichten haben, ne? Das sieht gut aus. Und in der zweiten Stunde hat mein Kollege Markus Brieskorn mit Lutz van Dijk gesprochen. Der macht auch eine Lesung morgen im Switchboard. Worum es da genau geht, eben in der zweiten Stunde. Mein Name ist Dirk Beckel und ich wünsche euch viel Spaß mit den nächsten zwei Stunden Radio Sub.

0: Ihr hört weiterhin Radiosub auf Radio X. Aktuell läuft in der Heusenstamm-Galerie in Frankfurt die aktuelle Ausstellung des Künstlers Robert Schittko, den ich jetzt ganz recht herzlich bei uns im Studio begrüße. Guten Abend, Robert.
1: Schönen guten Abend.
0: Bevor du mir gleich sagst, wie man den Titel der Ausstellung korrekt aussprichst, würde ich gerne bei dir beginnen. Für alle, die dich jetzt noch nicht kennen, was sollte man über den Künstler Robert Schittko wissen?
1: Ich weiß es nicht. Ich bin auf jeden Fall nicht auf den Mund gefallen. Ich habe, bevor ich, was auch immer ich jetzt mache, ein paar Jahre bei der Deutschen Bundesbank gearbeitet, aber hatte zu viel Humor für diesen Beruf. Ging nochmal zur Schule, arbeitete in einem Callcenter während der Wirtschaftskrise, wo es auch darum ging, dass Leute ihr ganzes Geld verloren haben, Riester-Rente. Und ich bewege mich zwischen Fotografie, Keramik und leite den Kunstraum Mars Frankfurt e.V. mit Marcel Waldorf, dem Bildhauer, und Anna Nero, der wundervollen Malerin. Und unterrichte und arbeite mit Jugendlichen, und es gibt eigentlich nichts, was ich nicht mache.
0: Das ist ideale Voraussetzung. Ich würde gerne im Prinzip, du hast schon gesagt, du fotografierst, zeichnest, arbeitest mit Keramik. Wenn es bestimmte Situationen, Gefühle oder Szenarien gibt, gibt es da für dich bestimmte Kunstformen oder halt eine der Kunstformen, die du machst, die prädestiniert sind?
1: Ich finde, Kunst machen ist für mich wie so ein Buffet in einem Drei-Sterne-Hotel. Es gibt immer alles Mögliche, und ich mag ja besonders gerne frisch geschnittenes Obst. Und ich nehme immer das, worauf ich gerade Lust habe. Und es ist ja auch die Sache, wenn dich jemand fragt, was du gerne für ein Talent hättest oder was du gerne machst, warum sollte man sich nur für eins entscheiden?
0: Aber das ist sozusagen wirklich situationsbedingt, also was gerade...
1: Es hängt auch immer darauf an, welche Studiosituation ich gerade habe. Aktuell bin ich in der Höchster Porzellanmanufaktur am Arbeiten, und da habe ich Porzellanmasse aus Höchst in Istanbul, worüber wir gleich sprechen, hatte ich ein schönes Atelier, aber eher eins zum Zeichnen und Schreiben und gar nicht so für Keramik, weil das war literally meine Küche. Also es war okay, die war sehr groß und sehr schön, aber Keramik staubt.
0: Ja. Ja, allerdings, das kann ich mir vorstellen. Du hast jetzt gerade angesprochen, du warst letztes Jahr für 6 Monate in Istanbul.
1: Genau.
0: Wie ist es dazu gekommen?
1: Das ist ein Residenzstipendium der Hessischen Kulturstiftung. Nach dem Kunststudium bewirbt man sich auf unzählige Stipendien, Residencies und Förderungen. Und nach dem dritten Mal hatte es für mich geklappt, dort diese Zusage für Istanbul zu bekommen. Und ich wollte auf jeden Fall länger dort bleiben, weil es immer so ein Ort war, der mich fasziniert hat und an dem ich mich besonders lebendig fühle.
0: Was war denn der ursprüngliche Plan für Istanbul? Also als du den Zuschlag bekommen hast, was war sozusagen, ist in deinen Kopf gekommen, was wolltest du machen?
1: Erstmal meine Mutter anrufen natürlich, und ich dachte, ich könnte mit anderen queeren Künstlern arbeiten, man könnte vielleicht in irgendeiner Form auf die Straße gehen, es gibt ja ganz viel Wurzeln der Keramik und des Designs, die aus dem Osmanischen Reich kommen. Und ich dachte sehr, sehr standardisiert, was für Arbeiten könnte ich machen, und habe aber gar nicht so viel an die Leute gedacht.
0: Und ist der Plan aufgegangen?
1: Irgendwie schon, irgendwie nicht. Es kam alles ganz, ganz anders. Ich war noch nie längere Zeit im Ausland und hatte mich ja einmal gefragt, wie das so ist. Und man gewöhnt sich, wenn man das Meer zu sehen, wenn man es jeden Tag sieht. Und ich war erstmal verwirrt und musste erstmal ankommen und dachte auch, ich wäre eine andere, viel aufregendere Person, die bei 40 Grad fast so warm wie heute arbeiten könnte. Aber ich bin auch manchmal einfach mit dem Boot ans Meer gefahren, auf eine Insel, übers Mara-Meer.
0: Ja, aber letztendlich, also ich denke mal, so würde ich mir das jedenfalls vorstellen, sage ich mal so, das inspiriert ja auch. Ne? Also das heißt, die Umgebung erstmal wahrzunehmen, erstmal anzukommen.
1: Ja, auf jeden Fall. Also die Architektur, das Essen und auch ganz besonders die Leute haben unglaublich mein Herz berührt. Und das ist sowas, an das ich gar nicht dachte, weil ich wirklich nur an Porzellanfiguren und Zeichnungen gedacht habe und einfach jetzt zum ersten Mal im Leben wirklich Zeit hatte, nur Kunst zu machen. Was aber nicht bedeutet, dass es dir plötzlich leichter fällt, Kunst zu machen. Das habe ich ganz schnell gelernt. Das war so, na toll, jetzt hast du die Möglichkeiten, hast dieses Studio, die Sonne scheint, sehr viele Möwen. Unten auf der Straße schreit jemand Simet, aber dann möchte man auf die Straße gehen.
0: Bevor wir jetzt zu deinem Buch kommen, würde ich kurz sagen, machen wir noch eine kleine Musik.

0: Ihr hört weiterhin Radio Sub. Bei uns weiterhin im Studio Robert Schittko, der sich über die Zeit gerade Gedanken macht, der letzten 6 Monate, letztes Jahr in Istanbul. Du hast ein Buch über deine Erlebnisse geschrieben. Du stellst am 4. Juli auch in der, wie spricht man es richtig aus, Heusenstamm-Galerie?
1: Genau, ja? Kunstraum Heusenstamm.
0: Genau, Kunstraum Heusenstamm vor. Und es trägt den Titel The Stories of Marmara, wenn ich das richtig ausgesprochen habe.
1: Genau, auf Deutsch sind es die Geschichten vom Mara-Meer. Und der Text ist auch in Deutsch, aber ich dachte, es klingt in Englisch einfach besser.
0: Also es klingt auf jeden Fall gut. Mhm. Was erwartet denn den Lesenden? Also ist es ein Roman, ist es ein Tatsachenbericht?
1: Es sind die Geschichten von den Leuten, die ich in Istanbul kennengelernt habe und auch unter anderem von Situationen, die mir widerfahren sind. Das ist so mein Versuch zu verstehen, was da vorgeht, weil wir denken ja immer, wir würden alles wissen und dann passiert eine Sache und du weißt gar nichts mehr. Und da sind viele eine Sachen passiert und ich wusste oft gar nichts mehr, auch schon wegen der Sprache. Duolingo ist wirklich keine große Hilfe. Und um es kurz anzureißen, es war ein Tag, an dem ich bei Lambda war. Das ist eine internationale Organisation, die queere Menschen unterstützt. Hier in Frankfurt gibt es sie, glaube ich, auch. Und in Deutschland bis 28. In der Türkei gibt es keine Altersbegrenzung. Und ich ging zu einem Treffen, weil ich die ganzen queeren Orte, die ich von meinen früheren Istanbul-Aufenthalten kannte, nicht mehr gefunden habe. Und dachte einfach, es ist so heiß, vielleicht finde ich es einfach nicht mehr. Und habe mir erklären lassen, dass viele Sachen einfach nicht mehr existieren, zugemacht werden. Einfach weil es nicht mehr in dieses Bild der Türkei passt, was sich gerade leider sehr rapide verändert. Und eines Tages war ich samstags dort bei Tieren Talk und es war der Tag, wo die Pride war, aber nicht Pride, wie wir sie hier, Gott sei Dank, kennen mit Tausenden von Leuten, sondern mit 38, die demonstrieren wollten. Und dann war die ganze Stadt gesperrt und überall waren Metallzäune. Und ich war bei Lambda und wir haben im Kreis gesessen auf einem sehr abgeranzten Teppich und haben über Queerness und über unsere Outings gesprochen, also sehr radikal. Und dann war überall Polizei und dann wollte ein Team von, ich glaube, Polizisten in diesen Raum, in dem wir waren, und jemand von Lambda hat sich vor die Tür gestellt und ich hatte richtig Angst. Und dann war ich irgendwann wieder zu Hause und ich sag jetzt mal unter Schock und dachte, ich schreibe das einfach auf, um mich selber zu beruhigen, und habe dann gemerkt, dass da noch viel mehr ist und ich viel mehr nicht sehe und nicht verstehe, und habe dann angefangen, mit meinen Freunden über ihr Leben zu sprechen, über die Träume und Wünsche und über die Hoffnung und über das Gefühl, sichtbar zu sein, besonders zu sein, aber eigentlich nur seine Ruhe haben zu wollen.
0: Wie viel Zeit war denn vergangen, als du bevor dem letzten Aufenthalt in Istanbul warst und dem letztjährigen Besuch?
1: Das waren lediglich 2 Jahre.
0: Es ist wirklich radikal schlechter geworden, muss man so sagen.
1: Auf jeden Fall. Und ich dachte, ich würde Bescheid wissen, weil ich auch nur als Tourist dort gewesen bin und hatte schon gehört, dass es schwierig sein könnte. Aber wenn man einmal so etwas mitbekommt und plötzlich den Kontrast zu Deutschland merkt, also wo es hier gerade noch Gott sei Dank möglich ist, ist ja bald Pride, ich freue mich schon. Und das schmeißt sich auf so sehr intensive Gefühle zurück, die ich noch nie hatte. Und also es war auch ein ganz fantastischer Aufenthalt, das ist ganz wichtig mir zu sagen, aber es war auf jeden Fall krass. Und ich habe mich dann gefragt, was mache ich denn hier mit meinem Stipendium und mit meinem Pass und der Möglichkeit, immer irgendwo hinzugehen, und mit meiner Ignoranz, mit der ich da angereist bin. Und irgendwann musste ich recht schnell meine ganzen rosa Sonnenbrillen alle in den Bosporus schmeißen.
0: Du hast gerade gesagt, du hast mit deinen Freunden da vor Ort gesprochen. Ist es denn quasi immer gefährlich oder genau dann, wenn eben so Demonstrationen sind oder man sich etwas lauter in der Öffentlichkeit zeigt?
1: Ja, etwas lauter in der Öffentlichkeit passiert oft in Istanbul, von allen Leuten. Und es geht also organisierte Sachen, die irgendwo auf Instagram zu sehen sind, sind sehr schwierig. Da reichen auch kleinere Grüppchen. Es werden auch teilweise Clubs einfach, wie sagt man dazu, gefilzt. Mhm. Und als Transperson gibt es Geschichten, dass Leute auch in ihren Wohnungen festgenommen werden. Das ist natürlich die marginalisierte Gruppe, die oft besonders schwer hat. Und genau, es ist so ein Gefühl von Enge, was nicht bei allen ist. So, und also ich habe mich dann natürlich auch darauf vielleicht auch zu sehr fokussiert, ich weiß es nicht, aber ich war einfach so überfordert und habe dann mit Leuten gesprochen über sehr viele sehr, sehr schöne Sachen, aber auch über Alltagsdiskriminierung, über die Inflation, über das Gefühl, nicht ein Visum zu bekommen, um einfach mal Urlaub zu machen für 2 Wochen, weil es viele Sachen gibt, die strukturell einfach kompliziert sind. Und da musst du gar nicht queer sein.
0: Okay. Bevor wir dann jetzt zur Ausstellung kommen, machen wir noch ein klein bisschen Musik.

0: Robert, du hast die Erlebnisse deiner aktuellen Ausstellung eben aus Istanbul auch in Kunstwerke übersetzt, nicht nur in dein Buch. Aber wie schon gesagt, wie heißt die Ausstellung und was heißt's?
1: Die Ausstellung heißt Kolay Gelsin Abla und das heißt, möge es dir leicht fallen, Schwester. Abla ist so ein bisschen Slang unter den Queers. Das heißt, wenn ich sage, hey Schwester, dann ist es ja auch manchmal im Deutschen fast so zu sehen wie ein kleines Augenzwinkern. Kolay Gelsin sagt man im Türkischen, wenn man ein Geschäft betritt und verlässt und der Mensch in dem Geschäft aber noch weiterarbeitet. Das heißt, möge es dir leicht fallen, was ich sehr schön finde, weil man kommt ja oft in den Supermarkt oder zu anderen Orten und wünscht sich wirklich, dass es den Leuten leichter fällt. Und das war einer von den drei Sätzen, die ich durch Duolingo gelernt habe im Türkischen auf jeden Fall. Das und İyi Bayramlar, das fröhliches Bayramfest, da gab es sehr viel Begeisterung. Es war sehr schön am Bayram, aber es waren auch nur 3 Tage.
0: Aber Begeisterung. Magst du uns ein paar Beispiele geben, was du an Kunstwerken letztendlich als Erlebnis mitgenommen hast? Einfach so ein bisschen aus der Tatsache heraus, wie ist es entstanden und was ist es geworden, sozusagen?
1: Also ich habe neben dem Schreiben sehr viel gezeichnet und skizziert und versucht, das, was ich fühle und sehe, in Skizzen zu fassen und wollte eigentlich vor Ort keramisch arbeiten, aber das ging aus räumlichen Gründen nur sehr eingeschränkt und habe dann Skizzen gemacht mit Aquarell und Tusche, die sich mit Djinns beschäftigen, mit Geistern, mit dem Vorhandensein von etwas, aber auch mit Ideologien, die wir überall finden, auch hier, und habe dann anhand dieser Skizzen keramisch gearbeitet. Ich habe gefundenes Porzellan zersägt, zerstört und neu zusammengesetzt mit eigenen geformten Sachen und es wirkt so ein bisschen gespensterhaft und mystisch, aber vielleicht auch bei genauerem Hinsehen ein bisschen kleinbürgerlich. Ich mag Sachen, die hässlich sind, sage ich jetzt einfach mal, aber ich finde es gut, wenn es mein hässlich ist. Das heißt, jeder hat ja in der Verwandtschaft vielleicht eine Onkel oder eine Tante mit einem Regal voller Keramiken und das ist jetzt
0: garantiert.
1: Es ist nicht Hutschenreuther oder Meißen oder Höchst, sondern vielleicht irgendwas aus einer Fabrik, seriell, was gar kein Porzellan ist. Und diese Dinge finde ich irgendwie ich belächle sie so ein bisschen. Es ist nichts, was im Museum stehen würde, aber ich finde es gut, wenn man den Sachen dann den Kopf absägt oder sie zerteilt und ich dann mein Wesen und meine Ideen da einfüge. Und man könnte sie auch wieder dorthin stellen und würde vielleicht beim Vorbeigehen denken, das stimmt irgendwas nicht.
0: Die Hochschule für Gestaltung hat geschrieben zu der Ausstellung: Robert beschäftigt die Frage, wie sich queere Lebensrealitäten, gesellschaftliche Zuschreibungen und persönliche Erfahrungen in Sprache, Bilder und Material übersetzen lassen. Betrifft das jetzt nur die Ausstellung oder ist das so generell dein Credo?
1: Das ist generell mein Thema, dass viele Sachen sich überschneiden und manche Dinge funktionieren einfach als Foto besser und manche als Keramik. Und ich finde das sehr schön daran, wenn du mit Porzellan und Ton arbeitest, hast du was Händisches. Die Sachen, wenn sie gebrannt sind, sind direkt hart. Du kannst damit ein Fenster einwerfen. Es ist was sich schnell verdichtet. Bei Fotografie denkt man immer an Konzepte und Drucken und wie man es im Raum installiert. Aber manchmal so eine schöne, gut gemachte Keramik ist ja ein tolles Objekt. Wie eine Tasse, die küsst man ja auch, wenn man aus ihr trinkt. Ich mache leider keine Tassen, aus denen man trinken kann. Vielleicht Vasen, aber ich weiß nicht, ob ich da meine Lippen dran machen würde. Genau, ich finde es schön, immer auf Räume zu reagieren, auf Situationen. Und jetzt ist es auch zum ersten Mal, dass Text so eine große Rolle spielt.
0: Ja, Robert, dann bedanke ich mich recht herzlich, dass du heute Abend bei uns warst. Und die Ausstellung, über die wir jetzt gesprochen haben, findet ihr in der Heusenstamm-Galerie Braubachstraße 34 in Frankfurt. Und sein Buch stellt Robert, wir haben gesagt, am Samstag, den 4. Juli, ab 16 Uhr dort ebenfalls vor. Und ich würde sagen, das solltet ihr euch nicht entgehen lassen und vielleicht auch die ein oder andere Frage dazu zu stellen.
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Und wie üblich habe ich eine bunte Meldung aus dem Papierkorb unseres Nachrichtenredakteurs gefischt. Und zwar geht es um Folgendes. Die Bundestagsabgeordneten Sepp Müller von der CDU und Wolfgang Steffinger von der CSU haben am Montag auf Social Media bekannt gegeben, dass sie geheiratet haben. Aus dem Du und Ich ist ein Wir geworden. Wir haben Ja gesagt und freuen uns auf alles, was da kommt, teilten die beiden Politiker mit. Erst die standesamtliche Trauung am 18.06. und dann ein Segen von Gott am 20.06. im Wildbad Kreuth. Ja, wo auch sonst. Müller ist konfessionslos, Steffinger katholisch. Glückwünsche kamen auch aus der Union. Das neue Paar erhielt nach seinem Hochzeitsposting Glückwünsche aus demokratischen Parteien, insbesondere aus der Union. Herzlichen Glückwunsch und alles Gute von dem gemeinsamen Lebensweg, erklärte etwa der bayerische Ministerpräsident Markus Söder von der CSU. Gut, ist ja auch ein Parteimitglied. Und die Unionsbundestagsfraktion kommentierte, oh wie schön, ganz herzlichen Glückwunsch. Sogar ein Politiker, der eigentlich gleichgeschlechtliche Eheleute verhindern wollte, richtete Glückwünsche aus. Der frühere Bundesinnenminister Hans-Peter Friedrich von der CSU wünschte alles Gute für den gemeinsamen Lebensweg. Dabei hatte er 2017 noch dagegen votiert, dass Paare wie Müller oder Steffinger heiraten dürfen. Tja, so ändern sich die Zeiten oder so ähnlich.

Vor unseren Nachrichten noch kurz der Hinweis auf die zweite Stunde. Neben den Veranstaltungstipps hat mein Kollege mit Lutz van Dijk gesprochen, denn morgen findet im Switchboard eine Lesung von ihm statt. Was er liest und worum es geht, das erfahrt ihr in unserer zweiten Stunde.

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1: Mit Lars am Mikrofon. Berlin. Der Berliner Christopher Street Day schließt das Bündnis Sarah Wagenknecht von der offiziellen Teilnahme an der diesjährigen Demonstration aus. Der CSD-Verein lehnte die Anmeldung der Partei als offizielle Fußgruppe ab. Zur Begründung teilte der Vorstand mit, die Teilnahme des BSW sei nicht mit den Grundsätzen, Zielen und dem Selbstverständnis des Berliner CSD vereinbar. Der Verein erklärte, beim CSD gehe es um die Rechte, Sichtbarkeit und Gleichberechtigung queerer Menschen sowie um Solidarität mit trans-, intergeschlechtlichen und nicht-binären Menschen. Das BSW kritisierte die Entscheidung. Der Berliner Landesvorsitzende Alexander King sagte, die Partei wäre gerne mitgelaufen und habe ein Gespräch angeboten. Die Absage zeige aus seiner Sicht, dass gesellschaftliche Themen zunehmend parteipolitisch und ideologisch geprägt würden. Das BSW weist Vorwürfe zurück, queerfeindlich zu sein. Kritiker verweisen dagegen auf frühere Äußerungen aus der Partei und auf Positionen im Wahlprogramm, unter anderem zur Politik für Transmenschen. Queere Organisationen werfen dem BSW vor, mit entsprechenden Themen Stimmung gegen Minderheiten zu machen. Der Berliner CSD findet am Samstag, 25. Juli 26, unter dem Motto »Haltung ist hot« statt. Frankfurt. Im Frankfurter Grüneburgpark ist ein homosexuelles Paar Opfer eines mutmaßlich homophoben Angriffs geworden. Nach Angaben der Polizei saßen die beiden Männer am Mittwochnachmittag gegen 13.25 Uhr auf einer Parkbank, als ein unbekannter Mann auf sie zukam. Er soll die beiden homophob beleidigt und aufgefordert haben, den Park zu verlassen. Als das Paar dieser Aufforderung nicht nachkam, soll der Mann auf die beiden eingeschlagen haben. Einer der Männer ging dabei zu Boden. Der Angreifer soll anschließend weiter auf ihn eingetreten haben. Beide Opfer wurden bei dem Angriff verletzt. Der Täter flüchtete, nachdem unbeteiligte Zeugen einschritten. Er lief nach Polizeiangaben in Richtung Palmgarten davon und war mit einem Fahrrad unterwegs. Die Polizei beschreibt ihn als etwa 40 bis 50 Jahre alt, mit südeuropäischem Erscheinungsbild, grauen Haaren und grauem Bart. Zum Tatzeitpunkt trug er demnach schwarze sportliche Kleidung. Die Polizei bittet Zeugen, die den Vorfall beobachtet haben oder Hinweise zum Täter geben können, sich unter der Telefonnummer 069 755 103 00 oder bei jeder anderen Polizeidienststelle zu melden. Berlin. Die Berliner CDU unterstützt eine Bewerbung der Hauptstadt um die Ausrichtung eines World Pride. Das geht aus dem neuen Regierungsprogramm der Partei für die Jahre 2026 bis 2031 hervor. Darin heißt es, eine Bewerbung um den internationalen CSD sowie um eine weltweite Konferenz der Organisation Interpride werde unterstützt. Die CDU sieht darin nicht nur ein Zeichen für queere Sichtbarkeit, sondern auch wirtschaftliche Vorteile für Berlin, etwa für Tourismus, Gastronomie und Einzelhandel. Der Verein Berliner CSD hatte zuvor angekündigt, sich um die Ausrichtung des World Pride 2032 bewerben zu wollen. Bei einer erfolgreichen Bewerbung wäre die Veranstaltung erstmals in Deutschland zu Gast. Neben dem World Pride enthält das CDU-Programm nur wenige konkrete queerpolitische Vorhaben. Die Partei bekennt sich allgemein zur Vielfalt und will sich weiterhin für eine Ergänzung des Grundgesetzartikels 3 um das Merkmal sexuelle Identität einsetzen. Als Maßnahme gegen queerfeindliche Straftaten fordert die Berliner CDU außerdem eine stärkere Videoüberwachung an kriminalitätsbelasteten Orten im öffentlichen Nahverkehr. Die Aufnahmen sollen nach dem Willen der Partei mindestens 96 Stunden gespeichert werden. Die Wahl zum Berliner Abgeordnetenhaus findet am 20. September statt. Und das waren Sie, die schwul-lesbischen Weltnachrichten von Radio Sub bei Radio X.
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Und wir kommen zu den Veranstaltungs- und Fernsehtipps für die Woche vom 22. Juni. So, ich probiere jetzt mein nicht vorhandenes Türkisch. Kolay Gelsim Abla. Die Ausstellung von Robert Schittko läuft im Kunstraum Heusenstamm, Braubachstraße 34 in Frankfurt. Robert beschäftigt die Frage, wie sich queere Lebensrealitäten, gesellschaftliche Zuschreibungen und persönliche Erfahrungen in Sprache, Bilder und Material übersetzen lassen, basierend auf seiner Zeit in Istanbul. Am 4.7. findet zusätzlich um 16 Uhr die Buchvorstellung seines Buches The Stories of Marama statt. Wir hüpfen zu morgen und dem Thema, zu dem wir gleich kommen, 23.06. 20 Uhr im Switchboard, Alte Gasse 36. Lutz van Dijk liest aus seinem bewegenden Werk Die weite Welt. Und schon sind wir bei der Auswahl am Samstag angekommen. Da gibt es ab 23 Uhr die Circonic. Große LGBT-Party mit House-Pop auf zwei Dancefloors im Zentrum von Frankfurt. Unter anderem mit DJ G's. Die Tickets gibt's ab 12 Uhr. Und ich muss jetzt gerade noch mal gucken, weil das Gemeine ist, ne, das kommt davon, wenn man sich, wie man vorhin schon gesagt hat, durchsehen, das Ganze im Carlsen, Karlstraße 17 in Frankfurt. Und ein sehr allgemeiner Tipp, der gilt natürlich nicht nur für diese Woche, sondern auch für den ganzen Monat. Arte feiert diesen Monat die Pride und bietet mehrere queere Kurz- und Spielfilme sowie Serien, darunter zwei Werke von Pedro Almodóvar und der preisgekrönte Kurzfilm Zittern sollt ihr Schwestern. Das Ganze unter arte.tv. Und das war die Auswahl für diese Woche. Wenn ihr etwas habt, was wir gerne auch berichten sollen, gerne eine E-Mail an events@radiosub.de.

0: Hier ist weiterhin Radio Sub auf Radio X. Morgen am Dienstag findet im Switchboard eine Lesung mit Lutz van Dijk statt. Zuletzt ist jetzt der zweite Teil seiner Biografie erschienen, Die weite Welt. Hieraus wird er morgen lesen. Mit dem Autor hat mein Kollege Markus Prieskorn vor der heutigen Sendung gesprochen.
1: Ja, Lutz van Dijk habe ich am Telefon. Willkommen mal zu dir. Du hast jetzt im neuen Buch auch das veröffentlicht. Du hast Parkinson jetzt als Diagnose bekommen. Deswegen muss ich mit der Frage jetzt erstmal einsteigen. Wie geht's dir denn jetzt eigentlich aktuell?
2: Ja, ich habe die Diagnose schon seit ein paar Jahren. Und seit etwa einem halben Jahr ist es jetzt so, dass es halt sichtbar ist. Ich kann schwerer laufen. Ich muss immer einen Stock haben, meist einen Rollator auch. Und Parkinson geht ja oder ist ja eine unheilbare Krankheit. Und ich hoffe halt nur, dass es nicht ganz so schnell weitergeht. Mhm. Aber Krankheit und Tod gehören zum Leben. Und ich bin sehr, sehr dankbar für das Leben, das ich bisher haben konnte.
1: Das kann ich mir jetzt wiederum vorstellen, weil in deinem Buch, also du hast ja zwei Autobiografien, sage ich jetzt mal in dem Sinn, geschrieben, halt, beschreibst du ja dein Leben. Und das ist eigentlich auch der Anlass, warum ich mit dir telefoniere. Das aktuelle Buch heißt jetzt Die ganze Welt und vorher gab es ja schon das andere Buch, nämlich, und jetzt habe ich den Titel jetzt verlegt hier damals. Also Die weite Welt, genau, Die weite Welt und der erste, genau, Die weite Welt und irgendwann Die weite Welt, das war dann der erste Teil. Ja, ich würde gerne auf diese zwei Bücher ein bisschen zu sprechen kommen und das ist im Prinzip auch der Faden, den ich jetzt mit dir sozusagen mal durchgehen möchte.
2: Sehr schön.
1: Und zwar einmal, der erste Teil ist ja mehr so als Roman geschrieben. Da gibt es die fiktive Figur Jan, der mit zwei Freunden, also mit Anton zu tun hat und mit, wie heißt der andere dann nochmal, Pavel und
2: Oleg,
1: genau, jetzt habe ich hier meinen Zettel wieder. Da werden verschiedene Themen angesprochen von Homosexualität. Da geht es um die Nachkriegszeit in Berlin. Das waren so die Themen, die dich da jetzt erstmal beschäftigt haben und die du jetzt so als Roman verpackt hast. Oder wie muss man sich das vorstellen?
2: Es sind zwei Bücher, die ganz verschiedene Phasen meines Lebens beschreiben. Okay. Band 1, irgendwann die weite Welt, beschreibt meine Kindheit und Jugend bis zu meinem 18. Lebensjahr. Ich bin ja in West-Berlin geboren, nicht weit von der Mauer, in sogenannten sozialen Wohnungsbau, einer Neubausiedlung, gegenüber einer Flüchtlingssiedlung, die damals abschätzig oder geringschätzig Mau-Mau-Siedlung genannt wurde, wo wir Kinder auch mit den Kindern dort nicht spielen durften, aber das machten die natürlich noch spannender. Und in der Schule sind dann sich auch alle Kinder begegnet. Warum ich diesen ersten Band geschrieben habe, war eine ganz andere Motivation als den zweiten. Sie heißen übrigens beide autobiografischer Roman. Das Wort Autobiographic Novel ist ja eine Literaturkategorie, wo man über sein Leben schreiben kann, aber einiges auch verfremden darf. Darum das Wort Roman. Und verfremdet habe ich eigentlich immer nur da, wo ich über Menschen geschrieben habe, die ich nicht mehr selber fragen konnte, weil sie verstorben sind oder wir uns verloren haben im Laufe eines langen Lebens und ich sie halt nicht befragen konnte, ob sie damit einverstanden sind. Deshalb Autobiographic Novel oder Roman. Aber auch die Verfremdung mit dem meinem Namen im ersten Teil meiner Autobiografie hat damit etwas zu tun. Der Hauptgrund dafür war aber, dass ich verstehen wollte, was der Nationalsozialismus und die NS-Zeit mit meinen Eltern gemacht haben. Mein Vater, das wusste ich, wurde mit 16 noch Soldat. Er kam an die Westfront, das war sein Glück, das heißt nur bis Hannover, da haben die Engländer ihn gefangen genommen und das hat sein Leben gerettet, denn alle anderen zwei Drittel seiner 10. Hochschulklasse, die gen Osten kamen, von denen kam keiner zurück, die sind erfroren oder erschossen worden. Mhm. Meine Mutter war ebenfalls gleiche Generation, Jahrgang 1928, also 5 Jahre alt, als Hitler an die Macht kam. Wenn beide noch keine 18, als alles vorbei war, wurde von sowjetischen Soldaten in Berlin vergewaltigt. Etwas, worüber sie nie in ihrem Leben sprechen konnte. Und meine Eltern hatten eine sehr schwierige Ehe, die von viel Streit und viel Schweigen charakterisiert war. Als kleiner Junge habe ich ein Zettelchen gemalt mit Blümchen drauf und liebe Eltern, bitte vertragt euch wieder. Und als Jugendlicher habe ich irgendwann aufgegeben und habe gedacht, ich kann ihnen nicht wirklich helfen und ich will hinaus, ich will ganz weit weg. Es muss doch irgendwas anderes geben. Und der erste Band hört auf, als ich mit 18 von meinem besten Freund Martin auf dem Motorrad nach Brüssel gefahren werde, weil ich mir ein One-Way, also ein einfaches Ticket Richtung USA nach New York, von denen nach der Schule in einem Supermarkt Regale stapeln, verdienten Geld, es waren 500 Mark damals, dann mit einer schummelten Studentenarbeitserlaubnis, das war auch noch wichtig, denn ich kam ja in New York dann nur mit $50 an, abfliegen konnte. Und da dachte ich, das ist auch gut und hatte vorher gar nicht geplant, einen zweiten Band zu schreiben. Dann war es bei Lesung allerdings oft so, dass Leute sagten, also Herr van Dijk, ich fand das wirklich sehr interessant und ich habe da viel gelernt, aber das Ende von Ihrem Buch finde ich ja furchtbar. Und da habe ich ganz naiv gefragt, aber wieso denn? Naja, jetzt will man doch wissen, wie es in New York und überhaupt weitergeht. Und so ist der zweite Band entstanden.
1: Beim zweiten Band, das ist jetzt ja so ein bisschen auffällig, da hast du es ja eher nicht so als durchgehenden Roman jetzt in dem Sinn geschrieben, sondern eher, also jedenfalls kam es bei mir so an als Leser, war das mehr so Art Episoden, sage ich jetzt mal. Natürlich war der rote Faden auch die Jahreszeiten und so weiter und die Abschnitte, wo du gewesen bist. Aber es kam dann so als Episode kam es dann irgendwie so rüber halt eben. Also jetzt kein durchgehender Roman oder Romangeschichte oder sowas wie im ersten Teil.
2: Das kann ich dir auch erklären. Das hat damit zu tun, du musst das mal versuchen, Markus, dein Leben aufzuschreiben und das dann auch noch als Schriftsteller. Ich habe mir so unendlich viel eingefallen, dass die erste Fassung über 800 Seiten hatte und der wunderbare kleine Querverlag aus Berlin, mit dem ich ja seit vielen, vielen Jahren zusammenarbeite, sagte dann, ja, Lutz, hast du prima geschrieben, aber kürz mal 500 Seiten. Also über 300 Seiten schaffen wir noch, aber nicht 800. Und so, um doch vielem gerecht zu werden, ist halt einiges rausgefallen. Im ersten Band habe ich nichts kürzen müssen. Das ist so erschienen, wie ich es geschrieben habe. Im zweiten Band, und da hast du recht, ist es dann mehr eine Gliederung, zum Beispiel auch nach den Ländern, in denen ich gelebt habe. Und das waren ja doch 3 Kontinente und 5 Städte, also Hamburg, Jerusalem, Amsterdam, Kapstadt und am Anfang New York und Amerika. Und diese Chronologie habe ich beibehalten, aber die hat dann auch zur Struktur von einigen Kapiteln, die du jetzt Episoden genannt hast, geführt.
1: Okay.
2: Genau. Aber ich glaube, es liest sich trotzdem noch relativ spannend, weil man ja dadurch auch versteht, wie sich das eine aus dem anderen ergeben hat. Ich war ja nie Tourist oder Reisender in diesen Ländern. Das waren immer Orte, an denen ich gelebt und gearbeitet habe, selbst in Jerusalem als Journalist.
1: Wie kam das eigentlich immer alles zustande halt? Also das finde ich immer faszinierend, dass man halt dann plötzlich feststellt, jetzt muss ich was anderes machen oder ich habe ein Angebot woanders. Also was weiß ich, du hast ja dann ja, in der Anne-Frank-Haus da in Niederlande plötzlich arbeiten können, dann in Jerusalem da die Stelle gekriegt. Wie kommt sowas immer zustande, dass man dann sagt, ich breche jetzt hier meine Zelte ab und fange ganz woanders nochmal komplett neu an?
2: Das kann ich gut zusammenfassen. Abgehauen bin ich nur einmal mit 18 aus Berlin. Da wollte ich nur weg.
1: Weg, ja, von den
2: Eltern. Alle anderen Ortswechsel waren aus guten Gründen, weil mir etwas Spannendes angeboten wurde. Ich die Chance hätte, etwas ganz Neues kennenzulernen. Sonst wäre ich wahrscheinlich heute noch inzwischen ja pensioniert von meinem Alter her, aber wäre ich bis zuletzt wahrscheinlich Lehrer in Hamburg geblieben. Denn ich habe meine Tätigkeiten als Lehrer, als Journalist, als Schriftsteller, als Aktivist sehr, sehr gerne gemacht. Ich merkte das zum Beispiel daran, dass ich meine jetzt hier Lesetour, die jetzt hier am Dienstag mich nach Frankfurt führt, in Switchboard, begann in Hamburg, dort im Gewerkschaftshaus, im Kurierhaus der GEW. Und das Lustige war, dass zu dieser Veranstaltung zwei Herren kamen, die in der zweiten Reihe saßen, die mich anstrahlten und ich erkannte sie erst nicht und fand es beinahe ein bisschen aufdringlich. Und als dann die Fragerunde begann, haben die beiden ihren Arm gehoben und gesagt, Van Dijk, erkennen Sie uns nicht mehr. Wir waren damals in Ihrer allerersten Klasse, da waren wir 11. Und dann habe ich gedacht, wie alt seid ihr denn heute? Und da haben sie gesagt, ja, ich bin Patrick und ich bin Mike und wir sind beide 59. Und einer hatte noch seine Tochter mitgebracht. Also das ist doch eine tolle Lebenserfahrung.
1: Das war die erste Schulklasse, die da im Buch erwähnt wurde. Mit einem alternativen Konzept muss man ja auch mal dazu sagen, halt, dass ja damals alles ja noch festgefahren war und in dem Buch kam es ja rüber, dass du da mit einem alternativen Lernkonzept, sage ich jetzt mal, die schwierigen Fälle auch erstmal in die Schule wieder zurückgebracht hast und dass die überhaupt mal so ein bisschen zu lernen begonnen
2: genau,
1: haben.
2: Genau, genau, Markus, und vor allen Dingen, ich Kinder niemals nach ihren Mängeln zuerst beurteilt habe, sondern ich habe nach ihren Stärken gesucht, das, was sie können. Und sei es ein Motorrad reparieren. Und darauf aufbauend habe ich ihm versucht, Mut zu machen, dann auch irgendwann Rechtschreibung und Mathe zu lernen. Und das hat besser funktioniert als andersrum. Mhm. Da bin ich bis heute sicher. Ja. Also das zeigt uns ja auch, dass diese beiden, nun damals Jungs, heute ja auch schon ältere Herren, sich also nur gut daran erinnert haben. Und sie hat wohl in der Zeitung davon gelesen, dass ein Lutz von Dijk dort vorträgt und waren einfach selbstbewusst gekommen. Ich habe mich riesig darüber gefreut.
1: Ja, das kann ich mir vorstellen, klar. Wie ist denn das bei dir gewesen? Du hast ja unheimlich viel, also was ich so rausgelesen habe, bewegt sozusagen. Also du hast ja überall irgendwas immer gemacht. Also von die Beginn von der Schwulenbewegung, dann als die AIDS-Krise losging in den 80er Jahren, auch da warst du tätig halt und hast dann da gekämpft. Du hast in Südafrika im Townships gearbeitet und auch zugesehen, dass da Bildung sozusagen reinkommt. Anne Frankhaus habe ich schon kurz erwähnt, also auch da bist du bald tätig gewesen. Macht dir das Spaß, da so rumzureisen und diese ganzen bewegten Sachen, sag ich jetzt mal, zu machen?
2: Ja, nochmal, Markus, ich bin niemals rumgereist.
1: Ja, also gut, aber hat es vergeben halt, ja.
2: Das ist ganz, ganz wichtig, weil das macht einen großen Unterschied. Deshalb, weil wenn du irgendwo lebst und arbeitest, dann trägst du eine andere Verantwortung. Als Tourist kannst du deinen Koffer zuklappen und einfach weg oder weiterfahren.
1: Okay.
2: Alles, wo ich mich engagiert habe, hatte mit meinem und später dann auch mit unserem, also mit meinem Leben, mit meinem Mann Perry Zhang, ein niederländisch-chinesischer, wunderbarer Mann, wir sind über 30 Jahre ja zusammen, zu tun. Und das ging damals in der Schule los, als alternativ noch keine schreckliche politische Bedeutung hatte, wie heute bei der AfD, dieses Wort ja für sich gekapert haben. Und so ging es weiter. Als ich in Jerusalem war, habe ich nahe Freunde gehabt, die Opfer wurden. Ein junger Mann, dem wurde der Arm gebrochen vom israelischen Militär, weil er mich zu Zeitzeugen geführt hatte und das in Sperrgebiete, wo Ausländer gar nicht hin durften. Oder, und so geht es immer weiter. Meine Frankhaus war es damals etwas ganz Neues, Unterrichtsmaterialien zu entwickeln mit der Frage, wenn Anne Frank heute leben würde oder überlebt hätte als Flüchtling in einem anderen Land. Wie leben Kinder in Schulen eigentlich zusammen? Oder wie können Kinder mit unterschiedlicher Herkunft doch Freundinnen und Freunde werden? Das war meine Aufgabe in den 7 Jahren im Anne Frank-Haus. Naja, und das letzte, vielleicht größte, wirklich Beispiel ist ja die große Kinderhausfamilie in Südafrika, wo mein Mann Perry und ich mit Aktivistinnen vor Ort versucht haben, damals, als es noch keine Medikamente in Südafrika gegen HIV und AIDS gab, diese ins Land zu kriegen und in einem Kinderhaus, in einem der ärmsten Townships, den Kindern ein Zuhause zu geben, die nicht nur Medikamente brauchten, sondern auch ein Zuhause, weil ihre Eltern und die ganze Familie an AIDS gestorben waren. Markus, das kann man sich heute kaum noch vorstellen. Damals starben in Südafrika pro Tag 500 Kinder, und ich weiß noch, wie in Kapstadt, abends ein Auto zu den großen Straßenkreuzungen fuhr, wo Kinder bettelten und die gestorbenen Kinder einfach einsammelten und in ein Massengrab brachten, aber nicht eine medizinische Versorgung damals sicherstellten. Das war nach Nelson Mandela und das war zu Zeiten von Thabo Mbeki, dem Nachfolger als Präsidenten, der bis heute sich zu dieser Schuld und Verantwortung, die er damals trug, nicht bekannt hat.
1: Das war ja das Thema Homosexualität, ist ja in Afrika sowieso ein bisschen schwierig, sage ich jetzt mal immer noch. Aber offiziell ist es, glaube ich.
2: Beides. Das ist ganz wichtig. Es gibt dort sowohl schlimme Beispiele wie in Ghana oder in Uganda, wo ja vor kurzem sogar die Todesstrafe wieder eingeführt wurde. Dann gibt es aber auch 10 Länder, das dürfen wir nicht vergessen. Und Südafrika war 1995 das erste Land, wo in der Verfassung die Rechte sexueller Minderheiten geschützt sind. Immerhin inzwischen in 10 Ländern. Das letzte war jetzt Namibia. Und das vergessen wir. Wir dürfen niemals von Afrika wie einem Land reden. Es ist ein Kontinent mit 54 Staaten. Und leider gibt es ja auch in dem scheinbar demokratischen USA und wieder einen Präsidenten, der all unsere Erfolge versucht kaputt zu machen mit seiner Haltung, dass er eben queere Politik ablehnt und die uralten Bilder von Mann und Frau heraufbeschwört. Und noch schlimmer natürlich eine Militarisierung und alles, was zum Frieden führen kann und Gerechtigkeit mit Füßen tritt. Naja, gut, G7, ein Stichwort noch vor kurzem, wo alle dann vor ihm eine Verbeugung gemacht haben, als er mit dem fürchterlichen Regime in Iran den Friedensvertrag geschlossen hat, der natürlich vorhersehbar 3 Tage später schon wieder nicht funktioniert. Und du merkst, wenn ich das so rede, Markus, das klingt sehr politisch. Ich bin aber kein Politiker, ich gehöre keiner politischen Partei an. Ich bin ein Schriftsteller und ein Mensch, der in verschiedenen Teilen dieser Welt gelebt hat und vielleicht deshalb verschiedene Perspektiven eher nachvollziehen kann.
1: Ja, es geht ja hauptsächlich erstmal um Frieden halt. Also das war ja schon in deinem Leben am Anfang ja auch. Du hast ja die Friedenskongresse da am Anfang in den 70ern da irgendwie da organisiert.
2: In 80ern, ja, genau.
1: Ja, das war ja auch schon. Ich habe es jetzt nicht ganz im Kopf, die Jahreszahl da, aber ja, genau.
2: Das ist doch geil. Ja. Du hast es prima vorbereitet. Vielen Dank.
1: Ja,
2: gut. Und entschuldige, ich meine jetzt auch lange Antworten, aber du darfst ja kürzen, wie du willst.
1: Ehrlich gesagt wage ich mich das jetzt gar nicht mehr zu kürzen, weil dann habe ich dasselbe Problem wie du mit 800 Seiten runter auf 300 Seiten und ich habe jetzt dasselbe Problem, 15 Minuten runter zu kürzen auf 5 Minuten. Das geht auch nicht. Also.
2: Wie viel Zeit hast du denn?
1: Nein, alles gut. Wir kriegen das schon hin. Ich will trotzdem noch mal eine Frage.
2: Markus, wenn das geht, sei so lieb, schick mir den Link. Es gibt immer Freundinnen und Freunde, die sagen, oh, wir haben das...

0: kosten 16 Euro in der Paperback-Ausgabe und wieder 12,99 als E-Book. Um 20 Uhr morgen Dienstag, wenn ihr uns live hört, die Lesung. Wenn ihr uns am Morgen hört, habt ihr immer noch Zeit, pünktlich um 20 Uhr am Switchboard zu sein. 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
1: Hast du eine Information von unserer Musikredaktion?
0: Ach so, nee, hab ich. Warte, lass mich gucken.
1: Die kriegen live, nämlich live zugerufen.
0: 15 habe ich gesagt bekommen, ja. Das war das schon die Zusatzzahl? Nee, die hatten wir schon. Das war super 6 jetzt wahrscheinlich, ne? 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

Und jetzt noch ein kleiner Nachzügler zu den Fernsehtipps, die ja inzwischen eigentlich primär Mediathek-Tipps sind. Am Abend des 9. November 1989 fiel nicht nur die Mauer in Berlin. Im Kino International an der Karl-Marx-Allee in Ost-Berlin feierte an jedem Abend auch der erste Schwulenfilm der DDR seine Kinopremiere. Obwohl das Thema AIDS auch damals in der DDR schon Kreise zog und auch mit Homosexuellen in Verbindung gebracht wurde, blieb das Thema in dem Film bewusst ausgespart, um nicht noch mehr zu stigmatisieren. Eine interessante Randnotiz, die ZuschauerInnen in dem dreiteiligen ZDF-Doku-Drama AIDS in Zeiten der Liebe mitbekommen. Die Doku unter dem ZDF-Kulturlabel Aspekte ist ein kleiner Schatz im öffentlich-rechtlichen Streaming-Angebot. Die AIDS-Krise der 80er Jahre wird hier deutsch-deutsch erzählt. Das ZDF leiste wertvolle Erinnerungsarbeit schon im vergangenen Monat. Teils arbeiten die verfeindeten Systeme der Bundesrepublik unter DDR im Zuge der HIV-Krise hinter den Kulissen zusammen. Das Ganze, wie gesagt, in der ZDF-Mediathek mit dem Titel der Dokumentation AIDS in Zeiten der Liebe.

Und das war sie schon, die 1508. Radiosubsendung, heute am Montag, den 22. Juni im Jahr 2026. Die Nachrichten und die Technik lagen in den Händen von Lars Wollers, die Musik kam von Lester Daniels und am Mikrofon war Dirk Beckel. Vielen Dank an Markus Brieskorn für das Interview mit Lutz van Dijk. Wenn ihr uns am Montag hört, wünsche ich euch jetzt noch einen schönen öder Abend. Wenn ihr uns in der Wiederholung hört, informative Nachrichten vom Deutschland. Wenn ihr mögt, nächsten Montag gibt's den Knall und All. Das wird's wahrscheinlich nächstes Jahr auch noch geben. Die Kollegen freuen sich auf euch. Ansonsten macht's gut, schönen Abend.

Ja, es ist Montagabend, 22 Uhr, 6 Minuten und genau 30 Sekunden. Ihr hört wie immer den Öderabend, der kommt immer montags von 22 bis 23 Uhr und immer live aus dem großen Sendesaal im Funkhaus am Kurfürstenplatz in Frankfurt am Main-Bockenheim. Mein Name ist Christoph Lauber, ich wünsche euch viel Spaß bei der Sendung.

So, und damit nochmal herzlich willkommen im Öden Abend im Musikmagazin hier auf Radio X, immer montags von 10 bis 11 Uhr. Das waren die Fruitbats, eine Band aus Chicago, die es jetzt aber auch schon fast 30 Jahre lang gibt. Die haben gerade eine neue Platte auf dem schönen Merch Records Label veröffentlicht. Die heißt The Landfill und so hieß auch das Stück, das wir eben gehört haben. Das Stück davor hieß The Saddest Part of the Song. Ja, und die gibt es knapp 30 Jahre. 1997 haben die sich gegründet in Chicago und das ist das Jahr, in dem sich in Chicago eine andere Band aufgelöst hat, die jetzt nicht so, naja, das ist eine klassische 90er-Indie-Rock-Band, würde ich mal sagen. Dem einen oder anderen, der sich damals schon ein bisschen für Musik oder für Independent oder Alternative interessiert hat, wird der Name bekannt sein. Die hatten ein paar Singles, ich glaube unter anderem auch auf Sub Pop. Die Band heißt Red Red Meat und wir hören das Stück Goshen.

Ja, das war Naked Roommate, eine Band aus Berkeley, Kalifornien. Und die haben sich einen Tag gegeben, auf Bandcamp zumindest, Absurdist Dance Music von Berkeley, California. Die sind Teil eines Kollektivs, von dem ich euch ein bisschen was vorspielen will jetzt. Also Naked Roommate und 2 bis 3 andere Bands haben sich zu einem neuen Kollektiv oder zu einem neuen Projekt zusammengetan. Und das heißt, ich sag's mal auf Lateinisch oder auf Deutsch, Non Plus Temps. Also es kann gut sein, dass es Französisch ausgesprochen wird. Ich weiß es aber ehrlich gesagt nicht. Und die bestehen, wie gesagt, aus den Mitgliedern von Naked Roommate. Dann kommt noch die sehr hervorragende Band The Famous Mammals zusammen und ein weiteres Projekt, das heißt Preening. Die sind dann wiederum in Oakland, California. Also die werden dann ein bisschen reisen müssen, um sich zu treffen. Aber wir fangen jetzt mal an von den Nonplustemps mit der Desire Croire-Platte von 2022. Da hören wir mal das Stück Terminal Effect.

Conditional Bunker, so heißt nun die zweite LP, die vor wenigen Tagen auf dem Philadelphia Tom Lex Label Still Breeze erschienen ist, in einer Mini-Auflage von 250, zunächst als LP. Sie bezeichnen sich so ein bisschen selbst als Communist Interpretation of Collective Music combined with Post-Punk and the Yon Yu Sound. Und wir hören nochmal in zwei weitere Stücke rein. The Chirico Desert.

Ja, nagelneue Platte von Kurt Weill und der singt Loblieder auf seine Heimatstadt Philadelphia's Been Good to Me, so heißt die LP. Und wir hören Holiday OKV.

sehr lange drauf gewartet. Zweiter Longplayer der hervorragenden Neuseeländer Auckland-based Band Office Dog. Rains haben wir gehört, die Platte heißt Prime Corner, ist natürlich auf Flying Nun Records erschienen. Wir hören Slowing to a Walk.

0: 23 Uhr die Nachrichten. Zunächst die Übersicht. Nach der Rücktrittsankündigung des britischen Premierministers Starmer bringt sich sein potenzieller Nachfolger Burnham in Stellung. Kinder sollen in der EU künftig durch strengere Vorschriften vor sexualisierter Gewalt geschützt werden. Lionel Messi ist nach 2 weiteren WM-Toren alleiniger Rekordtorschütze. Die Meldungen im Einzelnen. Der voraussichtliche Nachfolger des scheidenden britischen Premierministers Starmer Burnham ist als Abgeordneter für das britische Unterhaus vereidigt worden. Zuvor hatte der bisherige Bürgermeister von Manchester seine Kandidatur als Vorsitzender der regierenden Labour-Partei angekündigt. Damit wäre automatisch auch das Amt des Regierungschefs verbunden. Am Vormittag hatte Starmer seinen Rücktritt als Premierminister und Parteivorsitzender angekündigt. Er habe vor 2 Jahren den Vorsitz der am Boden liegenden Labour-Partei übernommen und sie zum Besseren verändert, sagte der 63-Jährige in einer Ansprache vor dem Regierungssitz in London. Nun werde er alles in seiner Macht Stehende tun, um einen geordneten Wechsel zu gewährleisten und seine Nachfolger zu unterstützen. Es wird damit gerechnet, dass dieser seine Ämter im September antreten kann. Die ukrainische Armee hat nach eigenen Angaben eine Rüstungsfabrik im westrussischen Woronesch angegriffen. Der Generalstab in Kiew erklärte in einer Mitteilung, dort würden elektronische Bauteile für Raketen produziert, mit denen Russland die Ukraine beschieße. Die Produktionsstätte sei von Marschflugkörpern getroffen und beschädigt worden. Der Gouverneur der Region Woronesch, Gusev, bestätigte einen Angriff auf ein Unternehmen. Dabei seien 5 Menschen getötet worden. Ein Brand in dem Werk sei inzwischen gelöscht. Zuvor hatte die Ukraine das russische Satellitenkommunikationszentrum in der Stadt Dubna mit Drohnen angegriffen. Bei der Anlage nahe Moskau handelte es sich um die größte Station für Satellitenübertragungen Russlands. Die Bundeswehr will die Soldaten für ihre im Aufbau befindliche Brigade im NATO-Staat Litauen notfalls zum Einsatz verpflichten. Das teilte Bundesverteidigungsminister Pistorius nach einem Treffen mit seinem Amtskollegen Kaunas in der litauischen Stadt Pabradė mit. Er sagte, zwar sei der Aufbau der Brigade auf einem guten Weg, doch werde man vermutlich nicht alle 4.800 Soldaten freiwillig rekrutieren können. Die Einsatzbereitschaft der Brigade habe aber höchste Priorität, betonte der SPD-Politiker. Anlass des Besuchs des Verteidigungsministers war die erste Übung der Panzerbrigade 45. Die Bundesregierung hatte sie Litauen und der NATO im Jahr 2023 als Reaktion auf die wachsende Bedrohung durch Russland zugesagt. Die Brigade soll bis 2027 als Kampfverband voll einsatzfähig sein. Bislang sind rund 1.800 Soldatinnen und Soldaten sowie zivile Mitarbeiter in Litauen stationiert. Bundesfinanzminister Klingbeil hat die Reformvorschläge der Rentenkommission als eine gute Arbeitsgrundlage für die Koalition gewürdigt. Diese hätten eine unfassbare Tragweite, sagte der SPD-Politiker auf dem Tag der Industrie in Berlin. Dass damit eine Debatte ausgelöst werde, müsse man aushalten. Es liege nun in der Verantwortung der Koalition, Entscheidungen zu treffen. Die Vorschläge des Beratungsgremiums waren am Wochenende bekannt geworden und auf viel Kritik, aber auch auf Zustimmung gestoßen. Sie sollen morgen offiziell vorgestellt werden. Den Berichten zufolge soll unter anderem mit der Einführung einer Kapitalrente das künftige Rentenniveau auf 50% steigen. In der EU soll das Strafrecht bei Fällen sexualisierter Gewalt gegen Kinder verschärft werden. Unterhändler des Europäischen Parlaments und der Mitgliedstaaten verständigten sich über die Details des Vorhabens, wie der Europäische Rat in Brüssel mitteilte. Mit den Änderungen soll vor allem den technologischen Entwicklungen und deren Nutzung für den Missbrauch von Kindern stärker Rechnung getragen werden. So wird das sogenannte Grooming, also die Anbahnung von Übergriffen über Online-Dienste, als neue Straftat aufgenommen. Auch soll es künftig unter Strafe stehen, für Livestreams zu zahlen, in denen sexualisierte Gewalt gegen Kinder gezeigt wird. Darüber hinaus wird der Zeitraum verlängert, in dem solche Straftaten verfolgt werden können, und der Strafrahmen für bestimmte Delikte wird erhöht. Damit die Änderungen in den Mitgliedstaaten Anwendung finden, ist noch deren formale Zustimmung sowie jene des EU-Parlaments nötig. US-Präsident Trump hat dem Sieger der Präsidentenwahl in Kolumbien, De La Espriella, gratuliert. Er könne es kaum erwarten, mit ihm zusammenzuarbeiten, um eine starke Beziehung zwischen Kolumbien und den Vereinigten Staaten aufzubauen, schrieb Trump auf seinem Kurznachrichtendienst. Der rechtsgerichtete Anwalt und Politikneuling De La Espriella hatte sich nach vorläufigen Ergebnissen in der Stichwahl mit 49,7% zu 48,7% knapp gegen den linksgerichteten Senator Cepeda durchgesetzt. De La Espriella ist bekennender Trump-Fan. Dieser hatte ihn im Wahlkampf offen unterstützt. Kolumbien steht damit nach einer bislang linksgerichteten Regierung ein deutlicher Rechtsruck bevor. Cepeda räumte seine Niederlage inzwischen ein und rief seine Anhänger zur Ruhe auf. Nach der Wahl war es zu teilweise gewaltsamen Protesten gekommen. Isländische Fischer haben nach einer zweijährigen Unterbrechung wieder Wale gejagt. Wie das Unternehmen Qualyr bekannt gab, wurden zwei Finnwale erlegt. Gestern Abend hatten Tierschützer erfolglos versucht, die Abfahrt zweier Walfangschiffe vom Hafen der Hauptstadt Reykjavik zu verhindern. Die Organisation Human World for Animals kritisierte den Fang der Tiere nun und erklärte, der Finnwal sei weltweit als gefährdete Art eingestuft. In den vergangenen zwei Jahren hatte es aufgrund wirtschaftlicher Probleme und sinkender Rentabilität keine Waljagden gegeben. Laut einer Empfehlung des Isländischen Instituts für Meeres- und Süßwasserforschung können in diesem Jahr aber bis zu 150 Finnwale und 168 Zwergwale erlegt werden. Island sowie Norwegen und Japan sind die einzigen Staaten, in denen der Fang von Walen zu kommerziellen Zwecken noch erlaubt ist. Bei der anhaltenden Hitzewelle im Westen Europas wurden vielerorts Rekordtemperaturen von über 40 Grad gemeldet. Frankreich verzeichnete die höchste Durchschnittstemperatur, die je im Monat Juni gemessen wurde. Der landesweite Mittelwert aus Tages- und Nachttemperaturen lag bei 29,2 Grad, wie der nationale Wetterdienst France Météo mitteilte. In mehreren Städten gab es tagsüber neue Temperaturrekorde. In Bordeaux stieg das Thermometer auf 41,9 Grad. Die Behörden riefen für mehr als die Hälfte der Departements die höchste Hitzewarnstufe rot aus. Landesweit wurden Schulen geschlossen und Zugverbindungen gestrichen. Auch in Belgien fielen wegen der Hitze Züge aus. In den Niederlanden rechnen die Behörden in den kommenden Tagen mit für das Land ungewöhnlich hohen Temperaturen von 37 Grad. In Großbritannien gilt zur Wochenmitte in weiten Teilen Englands die höchste Warnstufe. Der spanische Wetterdienst warnte ebenfalls vor extrem hohen Temperaturen. Auch in Deutschland halten die hohen Temperaturen an. Vielerorts gelten Hitzewarnungen. Der frühere US-Notenbankchef Alan Greenspan ist tot. Er starb nach Angaben der Federal Reserve im Alter von 100 Jahren. Unter Greenspans Führung sei es der Notenbank gelungen, eine anhaltende Phase der Preisstabilität zu erreichen, die das Wirtschaftswachstum gestützt und das Vertrauen in die Fed gefestigt habe, hieß es. Greenspan leitete die Zentralbank von 1987 bis 2006 und galt als Befürworter der Deregulierung des Finanzsektors. In die Kritik geriet Greenspan während der US-Immobilien- und Bankenkrise in den Jahren 2007 und 2008. Ihm wurde eine Mitschuld vorgeworfen aufgrund seiner damaligen Niedrigzinspolitik. Der argentinische Fußballnationalspieler Lionel Messi ist zum alleinigen WM-Rekordtorschützen aufgestiegen. Messi erzielte im Gruppenspiel gegen Österreich beide Treffer für Argentinien und damit sein 17. und 18. WM-Tor. Dadurch zog er am bisherigen Rekordhalter Miroslav Klose vorbei, der auf 16 Treffer kam. Die Partie gegen Österreich endete 2:0. Zur Stunde spielt Frankreich gegen den Irak. Und hier noch einmal die Übersicht. Nach der Rücktrittsankündigung des britischen Premierministers Starmer bringt sich sein potenzieller Nachfolger Burnham in Stellung. Kinder sollen in der EU künftig durch strengere Vorschriften vor sexualisierter Gewalt geschützt werden. Lionel Messi ist nach zwei weiteren WM-Toren alleiniger Rekordtorschütze. Das Wetter. In der Nacht teils klar, teils wolkig, abklingende Schauer und Gewitter. Temperaturen 22 bis 9 Grad. Morgen viel Sonne, über dem Bergland und im Südosten Gewitter 26 bis 37 Grad. Das waren die Nachrichten.
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2: 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Gute Unterhaltung.

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